0: Sachsen, Sachsen-Anhalt und Thüringen stellen sich gegen eine Abschaffung der abschlagsfreien Rente nach 45 Beitragsjahren und damit gegen einen wichtigen Baustein der geplanten Rentenreform. Thüringens Regierungschef Vogt im ZDF.
1: Wir sind ja nicht dafür gewählt, in Berlin angenehm aufzufallen, sondern was für unsere Menschen hier zu erreichen. 8 Millionen Leute leben in Mitteldeutschland und die erwarten, dass die Lebenswirklichkeiten auch tatsächlich gesehen werden.
0: Der Chef des CDU-Arbeitnehmerflügels Radke stellt sich hinter die Ostministerpräsidenten. Wer 45 Jahre gearbeitet, Verantwortung übernommen und seinen Beitrag geleistet habe, verdiene Respekt und Verlässlichkeit, sagte Radke dem Redaktionsnetzwerk Deutschland.
2: 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Hier die wichtigsten Meldungen von den Straßen bei uns in der Region. Fahrt auf der A9 Nürnberg in Richtung Ingolstadt besonders vorsichtig. Zwischen Dreikolledau und Pfaffenhofen kommt es zu Behinderungen durch Gegenstände auf der Fahrbahn. Wir bleiben noch auf der A9. München in Richtung Ingolstadt. Fahrt auch zwischen Altmühltal und Greding besonders vorsichtig. Hier kommt es zu Behinderungen durch Gegenstände auf der Fahrbahn. 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
3: Meistens klar geht's durch die Nacht, dazu aktuelle Temperaturen zwischen 18 und 21 Grad. Der Freitag selber weiter mit viel Sonne. Später am Nachmittag werden die Wolken mehr und dann sind Richtung Feierabend örtlich Schauer- und Hitzegewitter möglich bei 31 bis 34 Grad. Der Radio N. Wettertrend am Wochenende, der Samstag, wird weniger heiß, aber schwüler und unbeständiger. Neben sonnigen Abschnitten bilden sich lokal auch kräftige Schauer und Gewitter bei 28 bis 31 Grad.

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1: Hier die wichtigsten Meldungen von den Straßen bei uns in der Region. Fahrt auf der A9 Nürnberg in Richtung Ingolstadt besonders vorsichtig. Zwischen Dreikolledau und Pfaffenhofen kommt es zu Behinderungen durch Gegenstände auf der Fahrbahn. Wir bleiben noch auf der A9. München in Richtung Ingolstadt. Fahrt auch zwischen Altmühltal und Greding besonders vorsichtig. Hier kommt es zu Behinderungen durch Gegenstände auf der Fahrbahn.

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1: Ich bin Moritz Einzel. Angesichts der aktuellen Hitzewelle wird einmal mehr klar, Hitzeschutz wird ein immer wichtigeres Thema, gerade für die Städte. Darauf hat der Hauptgeschäftsführer des Deutschen Städtetags Schuchart eindringlich hingewiesen. Im ZDF sagte er, dass es da ganz unterschiedliche Probleme gibt.
2: Das sind Städte wie Mannheim, die einfach aus der Wiederaufbauarchitektur heraus ein hohes Maß an Versiegelung haben. Oder auch Städte, insbesondere in Tallagen, Kessellagen, die besonders getroffen sind, während für andere Städte sich andere Herausforderungen stellen, nehmen Sie Potsdam mit großen Wasserflächen.
1: Schuchart nahm Bund und Länder in die Pflicht, die Klimaanpassung werde praktisch einen kompletten Umbau der Städte zur Folge haben. Bestehende Förderprogramme reichten dafür nicht aus. Es ist ein wuchtiges Statement, das die Europäische Fußballunion UEFA daraus gegeben hat. Die klare Botschaft, wenn der Weltverband FIFA seine Pläne umsetzt, Vermarktungsanteile der Weltmeisterschaften an Investoren zu verkaufen, dann ist Europa raus. Keine UEFA-Nationalmannschaft nimmt dann an der WM teil, eine offene Boykottdrohung. Die WM dürfe nicht als Anlageprodukt behandelt werden, heißt es in der Erklärung der UEFA. Die islamistische Terrorgruppe Hamas im Gazastreifen soll vollständig entwaffnet werden. Dazu gibt es jetzt offenbar eine Vereinbarung. Der Friedensrat, den die USA ins Leben gerufen haben, hat laut US-Präsident Trump diesen Durchbruch erzielt. Trump spricht von einem monumentalen Schritt hin zu dauerhaftem Frieden und Sicherheit. Torfestival am Tegernsee. Die Fußballer des FC Bayern haben einen Testkick gegen den FC Rottach Egern mit 15:0 gewonnen. Die Partie gegen den Kreisklasse-Club hat mittlerweile Tradition in der Saisonvorbereitung der Münchner. Alle Stars waren noch nicht dabei, aber es gab immerhin Tore von Joshua Kimmich und Alexander Pavlovic und Neuzugang Nathaniel Brown feierte sein Debüt im Bayern-Trikot.
0: 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Hier die wichtigsten Meldungen von den Straßen bei uns in der Region. Fahrt auf der A9 München in Richtung Ingolstadt besonders vorsichtig. Zwischen den Anschlussstellen Denkendorf und Altmühltal kommt es zu Behinderungen durch Gegenstände auf der Fahrbahn. Wir bleiben noch auf der A9 München in Richtung Ingolstadt. Fahrt auch zwischen den Anschlussstellen Altmühltal und Greding besonders vorsichtig. Hier kommt es zu Behinderungen durch Gegenstände auf der Fahrbahn. 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
3: Meistens klar geht's durch die Nacht, dazu aktuelle Temperaturen zwischen 18 und 21 Grad. Der Freitag selber weiter mit viel Sonne. Später am Nachmittag werden die Wolken mehr und dann sind Richtung Feierabend örtlich Schauer- und Hitzegewitter möglich bei 31 bis 34 Grad. Der Radio in Wettertrend am Wochenende, der Samstag, wird weniger heiß, aber schwüler und unbeständiger. Neben sonnigen Abschnitten bilden sich lokal auch kräftige Schauer und Gewitter bei 28 bis 31 Grad.
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1: Hier die wichtigsten Meldungen von den Straßen bei uns in der Region. Fahrt auf der A9 München in Richtung Ingolstadt besonders vorsichtig. Zwischen den Anschlussstellen Denkendorf und Altmühltal kommt es zu Behinderungen durch Gegenstände auf der Fahrbahn. Wir bleiben noch auf der A9 München in Richtung Ingolstadt. Fahrt auch zwischen den Anschlussstellen Altmühltal und Greding besonders vorsichtig. Hier kommt es zu Behinderungen durch Gegenstände auf der Fahrbahn.
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1: Ich bin Moritz Einzel. Gestern ist gleich an mehreren Orten in Deutschland die 40-Grad-Marke geknackt worden. Den höchsten Wert meldete der Deutsche Wetterdienst mit 40,5 Grad aus Bernburg an der Saale in Sachsen-Anhalt. Dahinter folgten 40,4 Grad im bayerischen Kitzingen und 40,2 Grad in Ohlsbach in Baden-Württemberg. Uli Reitinger berichtet.
2: In den drei Bundesländern Sachsen-Anhalt, Bayern und Baden-Württemberg war es in einem Juli noch nie so heiß. Der bundesweite All-Time-Hitzerekord blieb dagegen unangetastet. Er liegt bei 41,8 Grad, gemessen in diesem Jahr Ende Juni in Möckern-Drewitz in Sachsen-Anhalt.
1: Noch einmal in die Schule, Zeugnisse abholen und dann geht's auch für die Schülerinnen und Schüler in Bayern endlich in die Sommerferien. Für eine Woche haben dann in ganz Deutschland alle Schulkinder gleichzeitig frei, die Hochzeit der Feriensaison. Da wird dann natürlich auch auf den Straßen sehr viel Reiseverkehr sein. Der ADAC spricht vom höchsten Verkehrsaufkommen des gesamten Sommers. Eine Vereinbarung zur Entwaffnung der radikal-islamischen Hamas im Gazastreifen, die hat angeblich der von den USA ins Leben gerufene sogenannte Friedensrat erzielt. Das hat US-Präsident Trump bei Truth Social verkündet. Er sprach von einem entscheidenden Schritt zu dauerhaftem Frieden und Sicherheit. Trump dankte den Vermittlerstaaten Katar, Ägypten und der Türkei. Das ist mal ein Statement von der Europäischen Fußballunion UEFA. Der Verband will künftig Weltmeisterschaften der FIFA boykottieren, sollte der Weltverband nicht von seinen Investorenplänen abkommen. Die WM stehe nicht zum Verkauf und sei auch kein Anlageprodukt, heißt es in einer Erklärung, der sich auch der Deutsche Fußballbund DFB angeschlossen hat. FIFA-Chef Infantino will WM-Anteile an private Investoren verkaufen.
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3: Aktuell liegen uns keine größeren Störungsmeldungen vor.
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4: Die aktuellen Temperaturen in der Region zwischen 18 und 21 Grad. Im Tagesverlauf weiterhin mehr Sonne als Wolken. Ab dem Nachmittag besteht aber örtlich die Gefahr von Hitzegewittern. Die Tageshöchstwerte 31 bis 34 Grad. Der Radio in Wettertrend fürs Wochenende. Der Samstag etwas weniger heiß, aber schwüler und dann wird's unbeständiger. Heißt, neben sonnigen Abschnitten bilden sich lokal auch kräftige Schauer und Gewitter bei 28 bis 31 Grad.
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0: 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Aktuell liegen uns keine größeren Störungsmeldungen vor.
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0: Ich bin Moritz Einzel. Guten Morgen. Großer Knall im Weltfußball. Der mächtige europäische Verband UEFA hat eine offene Boykottdrohung für FIFA-Weltmeisterschaften ausgesprochen. Hintergrund ist der geplante Investorendeal von FIFA-Chef Infantino. Die UEFA machte in einer Erklärung deutlich, die WM stehe nicht zum Verkauf und sei kein Anlageprodukt. Die radikal-islamische Hamas im Gazastreifen wird laut US-Präsident Trump vollständig entwaffnet. Der von den USA eingesetzte Friedensrat habe eine entsprechende Vereinbarung erzielt. Dies sei ein wichtiger Schritt auf dem Weg zu dauerhaftem Frieden. Die Hamas hatte es bislang abgelehnt, ihre Waffen abzugeben. Bundeswirtschaftsministerin Reiche drängt auf weitere Reformen, um die deutsche Wirtschaft wieder auf Kurs zu bringen. Der Nachrichtenagentur dpa hat Reiche gesagt, man müsse das Reformpaket, das vor dem Sommer beschlossen wurde, unbedingt umsetzen. Das sei ein erster Anfang.
1: Die Reformen müssen dazu führen, dass sich eine positive Perspektive im Leben eines jeden Einzelnen widerspiegelt. Kommt also der Glaube und die Überzeugung zurück, dass es meinen Kindern einmal besser geht als mir. Kommt diese Reform bei mir an. Diese Zukunftsperspektive, diesen Optimismus wieder hinzubekommen, dazu braucht es wirklich einen guten Aufschlag im Herbst.
0: Im Arbeitsmarkt sei Flexibilität nötig, so Reiche, und vor allem müsse man beim Bürokratieabbau vorankommen. Die drei CDU-Ministerpräsidenten in den Ostbundesländern rebellieren gegen Teile des Rentenpakets. Sie sehen nicht ein, dass die abschlagsfreie Rente nach 45 Beitragsjahren gestrichen werden soll. Damit stellen sich die Länderchefs aus Sachsen, Sachsen-Anhalt und Thüringen gegen Kanzler Merz. Unterstützung bekommen sie vom Chef des CDU-Sozialflügels Radke. Der sagte, wer 45 Jahre gearbeitet habe, verdiene Respekt und Verlässlichkeit.
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3: 2:05 ist es und wie sieht's da aus auf den Straßen? Na, ihr ahnt es schon, es sieht gut aus, es ist noch nicht viel los. Und uns liegen derzeit keine Meldungen über größere Verkehrsstörungen vor. Ihr fahrt bitte vorsichtig, damit das auch weiterhin so bleibt. Radio im Blitzer habe ich noch keine für euch. Wenn ihr allerdings was für uns habt, ihr wisst, Staus, Blitzer, egal was, könnt ihr melden mit der Radio in Verkehrshotline 0841 300 und dreimal die 9. Dankeschön. Und das Radio in Wetter, schauen wir mal, dann ja, sehen wir es schon. 17 Grad in Ingolstadt messen wir derzeit am Ingolstädter Westpark. Genauso viel bei euch in Neuburg am Donaukai. Auch heute wieder Sommer, so wie er sein sollte. Vielleicht auch wieder ein bisschen heftig. Anfangs zwar noch bewölkt, später aber sonnig und klar, es wird richtig schön heiß, bis zu 36 Grad. Es wartet dann wieder eine tropische Nacht auf uns. Das heißt, es geht dann nicht unter 20 Grad mit den Temperaturen morgen Samstag. Hauptsächlich bewölkt, hier und da sonnige Abschnitte, 28 Grad. Das sind die Top-Temperaturen. Sonntag, da gibt es dann Sonne und Wolken bei bis zu 32 Grad.

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2: Einen wunderschönen guten Morgen. Ich bin's, der Ferry. Und heute ist Freitag, nicht nur der letzte Freitag im Juli. Nein, heute steht auch der letzte Schultag für die Schüler an. Also die werden quasi freudig aufwachen und sich denken, okay, soll ich heute überhaupt noch Schule? Ja, natürlich, die wollen ja Zeugnisse. Ihr wisst Bescheid, mehr Hits, mehr Vielfalt gibt's direkt für euch. Roxette, Listen to Your Heart gleich und jetzt sofort Leonie, Don't Worry.
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Das ist Radio mit Roxette. Listen to your heart um 11:05. Wunderschönen guten Morgen. Und an der Stelle natürlich wieder der Blick in die Sendung, was wir heute so tun, worüber wir sprechen. Unter anderem würde ich sagen, ihr schnappt euch bunte Straßenkreide. Die braucht ihr nämlich in Neuburg. Da wird diese Kreide zum echten Helfer im Alltag, denn ihr könnt dort Barrieren ankreiden und dann wird entsprechend gehandelt. Wie das Ganze funktioniert, dieses Projekt Barriere ankreiden, Thema heute Morgen bei uns unter anderem um 20 nach 7. Des Weiteren steht das Wochenende an. Ja, die Ferien gehen los. Letzter Schultag in Bayern, das ist schon mal geil. Und natürlich am Wochenende einiges an Events, die den Sommer noch ein bisschen schöner machen. Carrara Weinfest in Ingolstadt zum Beispiel. Aber das war es natürlich noch nicht. Gibt noch viel zu tun an diesem Wochenende. Wenn ihr Bock habt, was zu erleben, wo ihr was erleben könnt, darüber sprechen wir auch heute Morgen mit euch um 20 vor 10. Und natürlich richtig gute Musik, mehr Hits, mehr Vielfalt. Das ist The Weeknd. Save Your Tears.

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1: So, jetzt aber endlich. Heute ist der letzte Schultag. Ab heute Mittag heißt es ab in den Urlaub. Jeder von uns braucht diese Auszeit, ob Schüler oder Eltern, ob daheim auf Balkonien oder an einem exotischen Plätzchen irgendwo auf dieser Welt. Entspannen, erholen, sich selbst mal was Gutes gönnen und vor allem einfach mal durchschnaufen, Atem holen, Kraft tanken. Wie gut, dass es jemanden gibt, der selbst nie Urlaub macht. Ihn können wir auch an unserem Urlaubsort begegnen. Vielleicht sogar viel intensiver als zu Hause. Bei einem langen Strandspaziergang, beim Besuch einer kleinen romanischen Kirche oder in der Begegnung mit Menschen anderer Nationen und Kulturen. Das ist das Schöne am Urlaub. Alles ist mal ein bisschen anders als gewöhnlich. Genießt die Ferienzeit. Urlaubstage heißen ja im Englischen Holy Days, also heilige Tage. Die wünscht euch Bernhard Löhlein, katholische Redaktion.
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0: Das ist doch mal ein zauberhafter Start in den Freitagmorgen. Dua Lipa hier bei Radio N mit Houdini. Es ist kurz nach 5:30 und heute hat Markus Söder quasi Wandertag. Er ist der erste bayerische Ministerpräsident, der die Republik Moldau besucht. Der CSU-Chef kommt heute auf Einladung von Staatspräsidentin Sandu in das kleine, aber geopolitisch überaus gefragte Land zwischen Rumänien und der Ukraine. Es wird erwartet, dass Söder dort Unterstützung für Moldaus Beitrittsprozess zur EU quasi äußert. Ihr wisst Bescheid, jetzt aber der Blick vor die Haustür.
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3: Im August macht sich der Kolping-Diözesanverband Eichstätt auf Partnerschaftsreise nach Togo in Afrika. Mit im Gepäck sind auch 4 große Kartons mit Trikots. Die wurden von verschiedenen Ortsvereinen gespendet. Die Geschenke werden bei den Begegnungen mit Kolping-Familien vor Ort übergeben. Die Trikots kommen dann gleich beim gemeinsamen Fußballspielen zum Einsatz. Oliver Scholtisek, Radio in Eichstätt.
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4: Tolle Ferienidee der Pfaffenhofener Stadtbücherei. Es gibt nach 2024 zum zweiten Mal einen Bookface-Wettbewerb. Bei dem Fotowettbewerb entstehen neue Bilder, wenn ein Gesicht auf einem Buchcover mit einem realen Hintergrund oder ein Buchporträt mit einem realen Menschen verschmilzt. Die Stadtbücherei hat eine Auswahl an geeigneten Büchern bereitgestellt, die für den Wettbewerb ausgeliehen werden können. Man darf aber auch im heimischen Bücherregal nach geeigneten Covern stöbern. Ein Sendeschluss für die fertigen Bookfaces ist der 30. September. Verena Paulik, Radio in Pfaffenhofen.
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0: Um 5.33 Uhr und da macht Spaß, sonst liegen nämlich keine Meldungen über größere Verkehrsstörungen vor. Meine Daumen sind gedrückt, dass es so bleibt. Ihr fahrt bitte vorsichtig.
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0: Ja, gibt's. Und zwar Biesenhardt-Römerstraße hat uns die Heidi gemeldet. So, wenn ihr auch was gesehen habt, Staus, Blitzer, egal was, ihr könnt anrufen jederzeit. Dafür ist sie da, die Radio in Verkehrshotline 0841 300 und dreimal die 9. Dankeschön. Und damit der Blick aufs Radio in Wetter. Aktuell messen wir 17 Grad in Ingolstadt, am Neuen Schloss 18 Grad. Immerhin sind es bei euch schon in Rennertshofen. Anfangs noch ein paar Wolken, aber lasst euch nicht täuschen. Auch heute lässt der Sommer wieder seine Muskeln spielen mit viel Sonne. Und wir laufen uns gerade erst warm. Es wird wieder 36 Grad heiß. Ihr wisst schon, 36 Grad und es wird noch heiß. Ich lasse es. So, morgen übrigens Samstag, kurze Verschnaufpause, was die Temperaturen betrifft. Auf jeden Fall bis zu 28 Grad. Tendenziell eher bewölkt, Richtung Nachmittag lockert es dann auf, dann wieder mehr Sonne. Sonntag wieder Sonne und Wolken und angemessene 32 Grad. Und der Wochenstart, ich bereite euch gleich mal vor, Montag dann wieder sonnig und heiß. Dann sind bis zu 36 Grad wieder möglich.

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1: Einen wunderschönen guten Morgen. Ich bin's, der Ferry. Und für Schüler scheint es wirklich ein richtig guter Morgen zu werden. Denn ihr wisst, letzter Schultag hier bei uns in Bayern. Zeugnisvergabe und dann 6 Wochen Sommerferien. Ein Luxus, den die Schüler zu schätzen wissen sollten. Denn in anderen Ländern ist es mit den Ferien ein bisschen anders. Wie das in Japan oder Chile ist. Ja, wir blicken gleich mal über den Tellerrand. Und on top, mehr Hits, mehr Vielfalt. Rein geht's mit Alex Warren und Fever Dream.
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0: Bands, Just the Way It Is, Baby, um 5.41 Uhr. Und irgendwann ist er immer da, der Tag X, auf den wir hinfiebern, ob auf ein Date, den Urlaub oder so wie viele Schüler heute. Der letzte Schultag, der steht tatsächlich heute an. Das heißt, ab dann 6 Wochen lang Sommerferien. Schüler müsste man sein, aber ist das eigentlich überall so? Wie sehen eigentlich die Sommerferien in anderen Ländern aus?
1: Ein paar Wochen einfach nur chillen, nicht in Japan. Da bekommen die Schülerinnen und Schüler nämlich Hausaufgaben über die Ferien auf. Zum Beispiel ein Lesetagebuch führen oder Naturbeobachtungen.
2: Bei uns ist Hochsommer, in Chile frieren die Kinder aber. Da sind die Sommerferien nämlich im Dezember und Januar. Im Juli sind in Chile stattdessen die Winterferien. Das liegt daran, dass die Jahreszeiten auf der Südhalbkugel genau andersherum liegen.
1: Vom August-Effekt spricht man in Frankreich. Da haben nämlich nicht nur die Schüler frei, sondern auch viele Einheimische machen Urlaub. Geschäfte, Restaurants und Betriebe haben zu und deshalb wirken manche Orte wie ausgestorben.
2: Wer denkt, dass 6 Wochen Sommerferien lang sind? In Italien haben die Schülerinnen und Schüler sogar 3 Monate frei. Genauso wie in Portugal oder auch Griechenland. Dafür gibt's während des Schuljahres kaum oder gar keine Ferien.
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Radio N mit The Common Arts und Sarah Jane Morris. Don't leave with this way, 5.52 Uhr. Und hey, er stellt sich nicht die Frage, ob sie kommt, sondern viel eher wann. 6 Wochen Sommerferien sind super, aber irgendwann wird's Fahrt werden. Vor allem für die Kinder. So weit sind wir noch nicht. Heute erstmal letzter Schultag. Aber definitiv, wenn diese Frage kommt, dann sind wir gefragt, wir Eltern. Denn irgendwann heißt es, Mama, Papa, mir ist langweilig. Und dann solltet ihr gute Ideen parat haben. 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

0: Out 558 und nach 6. Musik zum Wachwerden und den Kreislauf in Schwung zu bringen. Fireworks von Purple Disco Machine und auch Pop Queen Taylor Swift mit dabei und The Fate of Ophelia.
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0: Radio in am Freitag kurz vor 6. Urteil im Prozess um mehr als 350.000 Euro Falschgeld vor dem Landgericht Ingolstadt. Hat es Gefängnisstrafen für beide Angeklagten gegeben. Und in Pfaffenhofen kann man sich schon jetzt für die Klimawoche im Oktober anmelden. Alle Infos dazu gibt's gleich bei uns.
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5: Ich bin Christian Augustin. Schönen guten Morgen. Bewegung im Gaza-Konflikt. Der von den USA initiierte Friedensrat erzielte laut US-Präsident Donald Trump eine Vereinbarung zur vollständigen Entwaffnung der islamistischen Hamas im Gazastreifen. Die israelischen Streitkräfte ziehen nach Abschluss der Entwaffnung ab. Ein großer Schritt hin zum Frieden in der Region. Die Hamas soll schon zugestimmt haben. Eine internationale Truppe sorgt dann gemeinsam mit einer neuen palästinensischen Polizei für Sicherheit. Die Ankunft von mindestens 1.500 Migranten innerhalb weniger Tage in einer spanischen Exklave in Nordafrika hat die dortigen Behörden in Alarmbereitschaft versetzt. Die Regionalregierung fordert von Madrid die Ausrufung des nationalen Notstands und den Einsatz des spanischen Militärs an der Grenze zu Marokko. Nicht alle, die in die EU wollten, schaffen es. Die spanische Polizei entdeckte an 2 Tagen die Leichen von 10 Menschen im Meer. Großer Knall im Weltfußball. Der mächtige europäische Verband UEFA hat eine offene Boykottdrohung für FIFA-Weltmeisterschaften ausgesprochen. Hintergrund ist der geplante Investorendeal von FIFA-Chef Gianni Infantino. Die UEFA macht in einer Erklärung deutlich, dass die WM nicht zum Verkauf steht und kein Anlageprodukt ist.
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5: Vor dem Ingolstädter Landgericht ist das Urteil im Prozess um Geldfälschung gefallen. Ein Mann muss für 6 Jahre und 8 Monate hinter Gitter. Seine Ex-Freundin als Komplizin bekam 3 Jahre. Den beiden wurde vorgeworfen, dass sie in ihrer Wohnung Falschgeld im Wert von mehr als 350.000 Euro hergestellt hatten. Die Blüten verkauften sie dann im Internet, auch bei uns in der Region. Das Urteil im Geldfälscherprozess ist noch nicht rechtskräftig. Der Termin steht fest, ab dem 9. Oktober ist in Pfaffenhofen die 2. Klimawoche. Dazu können sich interessierte Gruppierungen schon jetzt anmelden. Die Infos gibt's auf unserer Internetseite. Gesucht werden Vereine, Firmen, Initiativen und Organisationen, die sich mit ihren eigenen Beiträgen zur nachhaltigen Zukunft der Stadt beteiligen möchten. Während der Klimawoche sind in Pfaffenhofen auch Warnstreifen zu sehen. Sie informieren über die Entwicklung der Temperaturen in der vergangenen Zeit.
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0: Um 6:02 und da sparen wir uns Zeit, indem wir sagen, uns liegen derzeit keine Meldungen über größere Verkehrsstörungen vor. Klar, bedeutet für euch bestenfalls freie Fahrt. Obacht aber.
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0: Da steht schon einer. Jetzt um 6:15. Biesenhardt-Römerstraße wird geblitzt. Wenn ihr das bestätigen könnt oder was mir immer lieber ist, wenn ihr was Neues seht, Staus, Blitzer, am liebsten Blitzer, dann einfach mal anrufen oder auch gerne eine WhatsApp schicken. Die Radio-Innen-Verkehrs-Hotline ist die 0841 300 und 3x die 9. Danke. Und damit das Radio-Innen-Wetter. Ja, 17 Grad messen wir in Ingolstadt am Auwaldsee und auch 17 Grad bei euch in Eichstätt an der Schutzengelkirche. So, auch heute wieder Sommer, so wie er sein sollte. Auf jeden Fall genau wie sich viele vorstellen. Anfangs noch bewölkt, später sonnig und Achtung, wird heiß, bis zu 36 Grad. Es wartet dann wohl auch eine tropische Nacht auf uns. Das heißt, es geht nachts nicht runter unter die 20 Grad Marke. Morgen am Samstag hauptsächlich bewölkt, hier und da aber auch sonnige Abschnitte. 28 Grad sind dann die Topwerte. Vor allem am Nachmittag dann wieder ein bisschen sonniger. Sonntag Sonne und Wolken bei bis zu 32 Grad. Ja, und der Wochenstart, der wird dann wieder einfach sonnig und heiß. Heißt Sonne bis zum Abwinken und bis zu 36 Grad.

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1: Einen wunderschönen guten Morgen, ich bin's, der Ferry. Und ist vielleicht ein Klischee, aber Frauen lieben Schuhe, heißt es ja immer. Viele von uns wissen das auf jeden Fall seit der Serie Sex and the City. Aber es gibt auch Männer, die einen massiven Schuhtick haben, so wie Rapper Eminem. Der hat so viele, der trägt die nicht mal alle. Und deshalb gibt er jetzt welche ab. Warum? Hört ihr gleich in der Radio in Promi-Welt. Außerdem on top, mehr Hits, mehr Vielfalt. Auf euch wartet Eleanor Miles mit Black Velvet und rein geht's mit Kamrat und Hug Yourself.
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0: so klingt Radio Nam. Eurem Freitagmorgen mit Alana Mars und Black Velvet, 12 nach 6. Und wir haben zwei Nacki-Frösche unter den Promis. Die zeigen gerne viel Haut, aber hört am besten selbst.
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0: Manche Sachen sollte man in geschlossenen Räumen machen, mit zugezogenen Vorhängen, haben Katy Perry und der Justin Trudeau aber nicht so gesehen. Die beiden machen gerade Urlaub in Südfrankreich und da es da auch so sonnig heiß ist, müssen sich die beiden natürlich auch immer schön eincremen. Da hilft der Justin doch gerne und schmiert die Katy in aller Öffentlichkeit unterm Kleid und auf den Brüsten ein. Das sind auch die Stellen, die am schnellsten rot werden, ganz klar. Und wenn wir schon bei leicht bekleidet sind, Heidi Klum macht aktuell wieder Werbung im Bikini, diesmal für Chips. Hat nämlich gerade 3 limitierte Sorten rausgebracht, fragt sich nur noch der Tom Kaulitz, was er jetzt zuerst vernascht. Und gehen wir schnell weiter zu Eminem, holt seinen Frühjahrsputz nach und versteigert jetzt 100 Paar Turnschuhe für den guten Zweck. Alle signiert und noch nie getragen. Und da sagt man, dass Frauen ein Schuhproblem haben.
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Radio N mit Taylor Swift, The Fate of Ophelia um 20 nach 6. Heute ist es soweit, der letzte Schultag für die Schüler bei uns in Bayern, also auch bei uns hier. Als wäre das nicht schon großartig genug. Obendrauf kriegen Schüler oft ja auch noch so Zuckerl. Einserschüler dürfen in dem Jahr in Bayern am ersten Sommerferientag kostenlos mit Regionalzügen der Bahn fahren. Das gilt also am Montag, wenn es losgeht. So, falls ihr keine Einzelzeugnis haben solltet, ich fühle euch da komplett, kein Ding. Die Stadtwerke Pfaffenhofen, die machen es euch etwas einfacher. Dort haben heute am letzten Schultag alle Schülerinnen und Schüler freien Eintritt ins Freibad. Also völlig egal, was für Noten ihr habt. Das nenne ich mal wirklich schülerfreundlich und eine tolle Aktion. Genauso muss das sein. Ihr hört Radio N jetzt mit Paul Young und Come Back and Stay.

0: Radio N mit Michael Schulte und Rehab Waterfall, genau der passende Song an diesem Hitze-Freitag. Und natürlich auch in der nächsten halben Stunde mehr Hits, mehr Vielfalt aus Die's Angel Eyes warten auf euch und Sia mit Cheap Thrills.
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0: Radio in am Freitagmorgen um 6:30 und die Europäische Fußballunion UEFA hat jetzt ein klares Statement gesetzt. Falls der Weltverband FIFA seine Investorenpläne weiter verfolgt, dann sind die europäischen Teams nicht mehr bei Weltmeisterschaften dabei. Wie bereits berichtet, FIFA-Präsident Infantino will WM-Anteile an Investoren verkaufen. Und jetzt der Blick vor die Haustür.
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14: Ehrenamtliche ÖPNV-Nutzerinnen und Nutzer gesucht. Der Fahrgastbeirat für die Stadtbus Ingolstadt GmbH wird zum 1. Oktober neu besetzt. Wer sich im Ingolstädter ÖPNV engagieren möchte, kann sich ab sofort melden. Das Gremium versteht sich als Bindeglied zwischen Unternehmen und Kunden und will Wünsche, Kritik und Anregungen sammeln, um das Angebot zu verbessern. Die Amtszeit dauert 3 Jahre. Infos zur Anmeldung gibt's bei uns auf der Homepage. Furkan Beuratz, Radio in Ingolstadt.
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15: Eine der Hauptverkehrsadern der Stadt wird ab Montag saniert. Der Straßenbelag ist in der Luitpoldstraße mittlerweile so mitgenommen, dass umfangreiche Bauarbeiten nötig sind. Dafür wird Neuburgs Hauptstraße zwischen der Rosenstraße und der Bullinger Kreuzung zunächst zur halbseitigen Einbahnstraße. 2 Wochen lang werden dort die Parkflächen saniert. Ab dem 17. August wird die komplette Luitpoldstraße gesperrt. Die Stadt wird dann 2 Wochen lang unter anderem die Entwässerung erneuern und die Induktionsschleifen für Ampelanlagen einbauen. Am 29. August soll alles fertig sein. Kerstin Schulz, Radio Innen in Neuburg.
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0: Und wir schauen direkt auf die A9 Richtung Nürnberg zwischen Altmühltal und Kreding. Da sind Reifenteile auf der Straße, also Obacht.
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0: Auch da Obacht, es wird geblitzt, Biesenhart in der Römerstraße. Wenn ihr den Blitzer bestätigen könnt oder was Neues habt, ganz egal ob Blitzer, Abstandsmessung oder wenn ihr einen Stau seht oder darin steht, dann ruft ihr an oder ich schicke eine WhatsApp. Die Radio Inn Verkehrshotline ist die 0841 300 und 3x9. Danke.
4: Das Radio in Wetter und guten Morgen an der Stelle auch an alle Schülerinnen und Schüler. Wir starten in diesen letzten Schultag mit aktuell 18 Grad in Ingolstadt-Oberhaunstadt. Bei euch in Walcheringen 17 Grad. Ansonsten wird es heute wieder sehr heiß. Bis zu 36 Grad sind drin. Ganz viel Sonnenschein. Es ist aber auch dicht bewölkt und es geht ein ordentlicher Wind. In der Nacht dann um die 20 Grad auch bei dichten Wolken. Der Radio in Wettertrend nicht mehr ganz so heiß. Es ist morgen am Samstag dann noch um die 27 Grad maximal. Dazu Sonne und Wolken im Mix und es kann ganz in der Früh auch mal regnen. Der Sonntag ist dann wieder über 30 Grad mit ganz viel Sonnenschein.

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2: Guten Morgen.
3: Morgen.
2: Ab in die Sommerferien. Wenn die Schule im September wieder beginnt, dann stehen schon die Schoko-Nikoläuse im Regal.
3: Also jetzt feiern und genießen. Wir haben da die richtigen Feste und Veranstaltungen zum Auftakt für euch. Und die haben wir nach mehr Hits und mehr Vielfalt. Eros Ramazzotti und Tina Turner gleich für euch. Und jetzt Ray Gavi, Take This Heart.
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0: Ramazzotti und Tina Turner, Cose della Vita, 6.41 Uhr. Und jetzt in den Sommerferien mal kurz auf einen Sprung nach Bella Italia. Überhaupt kein Problem. Auf dem Carrara Weinfest in Ingolstadt werden feine Tropfen ausgeschenkt. Dazu gibt's Italo-Hits live. Ist ein bisschen wie Urlaub.
1: Ja, und das noch bis zum 16. August. Ist natürlich nicht alles. Die wichtigsten Veranstaltungen, Plätze und Events gibt's jetzt von Radio in Lokalreporter Oliver Scholtisek.
2: Der angenehmste Platz am Wochenende ist wahrscheinlich im kühlen Nass. Wir empfehlen das Neuburger Donauschwimmen morgen ab 15 Uhr. Einfach ohne Anmeldung mit Schwimmwurst am Brandlbad Rhein, eine halbe Stunde flussabwärts treiben lassen und am Ruderclub wieder raus. Und weil wir gerade in Neuburg sind, das Volksfest geht noch bis Sonntagabend. Zur Abteilung Live-Musik. Im Turmbauer in Ingolstadt gibt's Open Air auf die Ohren. Morgen Abend mit der Schanzer-Kultband Rockabella in the Giddy Ups. Und am Sonntag kommt Liedermacher Werner Schmidtbauer. Urlaubsfeeling pur habt ihr auf der Dallweg-Dachterrasse in Ingolstadt in der Sommerlounge. Cocktail in der Hand, Blick über die Donau, da könnt ihr den Tag gechillt ausklingen lassen. Bis Anfang September immer von nachmittags bis 24 Uhr.
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0: Radio N mit Sia und Cheap Thrills um 6.49 Uhr. Guten Morgen.
1: Guten Morgen. Und Secondhand-Mode ist ja total im Trend. Und Ferry, wenn du jetzt mal so in dich gehst, wie viel würdest du, meinst du, so maximal für getragene Schuhe ausgeben?
0: Für getragene Schuhe? Mhm. 20 Euro maximal, ja.
1: 20 Euro? Okay. Und wie wärst du mit 23.000 Euro?
0: Auf gar keinen Fall.
1: Schade, ja. Naja, dann wirst du auf jeden Fall nicht Justin Bieber Sneakers haben, denke ich mal. Für 23.000 Euro sind nämlich jetzt genau diese Sneaker von Justin Bieber versteigert worden, die er beim WM-Finale in der Halbzeitshow getragen hat. Die waren so beige mit so pinken Details hinten an der Ferse, also schon tolle Teile. Und die sind auch von seiner eigenen Marke, mit der will er jetzt durchstarten. Aber man muss auch noch dazu sagen, diese 23.000 Euro, die nimmt der Justin jetzt nicht einfach und macht sich eine schöne Zeit und einen tollen Urlaub, weil ich glaube, der hat genug, sondern die werden jetzt für einen guten Zweck gespendet.
0: Krass, aber der hat doch richtig geschwitzt wahrscheinlich in den Schuhen.
1: Ja, ist doch geil, manche stehen doch drauf,
0: oder? Weiß ich jetzt nicht.
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0: Radio Inn mit den Hitlieferanten von One Republic, Need Your Love, hier bei Radio Inn 656 in der nächsten Stunde. Reality von Lost Frequencies und eine kleine gute Laune-Infusion, die kommt von Miles Smith. Stay if you wanna dance.
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2: Radio in am Freitagmorgen, kurz vor 7. Der VGI hat ab morgen einige Änderungen beim Takt der Busse und bei zahlreichen Linien. Und auf der A9 bei Lenting starten ab heute in einer Woche weitere Bauarbeiten. Alles, was ihr darüber wissen müsst, bekommt ihr gleich serviert.
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4: Ich bin Christian Augustin. Guten Morgen. Eine Vereinbarung zur Entwaffnung der Hamas im Gazastreifen. Die hat jetzt offenbar der von den USA ins Leben gerufene Friedensrat erreicht. US-Präsident Donald Trump spricht auf Social Media von einem entscheidenden Schritt zu dauerhaftem Frieden und Sicherheit in der Region. Er dankte auch den Vermittlerstaaten Katar, Ägypten und der Türkei. Gestern ist der bisher heißeste Tag des Jahres gewesen und die 40-Grad-Marke ist gleich an mehreren Orten geknackt worden. Die höchste Temperatur meldete mit 40,5 Grad Bernburg an der Saale in Sachsen-Anhalt. Dahinter folgen Kitzingen in Bayern und Ohlsbach in Baden-Württemberg. Damit wurde in den drei Bundesländern ein neuer Hitzerekord für den Juli aufgestellt. Der bisherige bundesweite Temperaturrekord bleibt aber unangetastet. Er liegt bei 41,8 Grad. Die Europäische Fußballunion UEFA hat ein Machtwort gesprochen. Falls der Weltverband FIFA seine Investorenpläne weiterverfolgt, dann sind die europäischen Teams nicht mehr bei Weltmeisterschaften dabei. FIFA-Präsident Gianni Infantino will WM-Anteile an Investoren verkaufen.
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4: Ab morgen setzt der Verkehrsverbund Großraum Ingolstadt VGI zahlreiche Änderungen bei den Buslinien um. In Ingolstadt fahren während der Sommerferien 6 Linien statt im Viertelstunden- oder 20-Minuten-Takt nur noch halbstündig. Im Landkreis Neuburg-Schrobenhausen wird die Linie 9159 zur Linie 400. Sie stimmt man außerdem noch genauer auf die S-Bahn in Petershausen und den Bahnhalt in Schrobenhausen ab. Im Landkreis Eichstätt gibt es ab morgen zwischen Wettstetten und Ingolstadt einen Halbstundentakt. Und im Landkreis Pfaffenhofen weitet der VGI den Flexibus auf Münchsmünster, Vohburg, Ernstgarten, Geißenfeld und Wolnzach aus. Noch eine Baustelle auf der Autobahn. Ab heute in einer Woche wird die Anschlussstelle Lenting saniert. In Fahrtrichtung München ist es dann nicht mehr möglich, auf die Autobahn oder von der Autobahn runterzufahren. Der Bund saniert voraussichtlich bis zum 24. August die Fahrbahn und erneuert die Entwässerung und die Schutzplanken. Die gesamte Sanierung der A9 zwischen Stammheim und Ingolstadt Nord läuft voraussichtlich noch bis Mitte nächsten Jahres.
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2: 7:02 und da sieht es wieder mal sehr, sehr gut aus auf den Straßen. Uns liegen keine Meldungen über größere Verkehrsstörungen vor. Klar, bedeutet für euch bestenfalls freie Fahrt, aber Obacht.
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2: Da haben wir einen, von dem wir wissen, und zwar Biesenhardt Richtung Nassenfels. Vielen Dank an unsere fleißigen Radio in Blitzmelderinnen, in dem Fall Heidi und Jana. Und wenn ihr auch was gesehen habt, Staus, Blitzer, egal was, ihr könnt alles melden mit der Radio in Verkehrshotline 0841 300 und 3x9. Dankeschön.
5: Letzter Schultag und dann ab ins Freibad. Das Radio-Innenwetter gibt's auf jeden Fall her. Aktuell messen wir 20 Grad in Ingolstadt beim Westpark, 18 Grad sind es in Neuburg beim Bootshaus, aber es wird heute an diesem Freitag noch richtig heiß, bis zu 36 Grad, ganz viel Sonne. Es ist aber auch immer mal wieder ziemlich bewölkt und es geht auch ein ordentlicher Wind. In der Nacht das dann bei um die 20 Grad wieder. Der Radio-Innenwetter-Trend. Nicht mehr ganz so heiß ist es morgen, da noch 27 Grad maximal und es kann dann auch regnen, ganz in der Früh. Ansonsten wechseln sich da Sonne und Wolken ab. Und am Sonntag ist es wieder entspannter. Da bleibt es trocken bei bis zu 31 Grad.
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0: auf in den Freitag. Hier
1: sind Ferry und Sophia.
0: Und das Radio in Morgenteam.
2: Guten Morgen.
3: Morgen.
2: Bunte Straßenkreide ist eigentlich ein Spielzeug für Kinder. Ja, in Neuburg wird sie jetzt aber zum echten Helfer im Alltag.
3: Wie ihr mit ein paar Strichen die Stadt für alle ein bisschen besser macht, das hört ihr nach mehr Hits und mehr Vielfalt. Vorne am Blanz, What's Up hört ihr gleich und jetzt Holly Humberstone to Love Somebody.
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0: Radio In mit Fawn on Blondes, What's Up. Das ist ein Ohrwurm um 7:12. So, und so eine kleine Bordsteinkante, die kann schnell ganz groß werden, egal ob mit dem Kinderwagen oder dem Rollator. In Neuburg wollen die Stadt die Initiative In Kita und die offenen Hilfen solche Barrieren jetzt aus dem Weg räumen mit dem Projekt Barrieren ankreiden.
1: Und das funktioniert ganz simpel. Ihr seht eine Problemstelle, markiert die mit Straßenkreide und dann macht ihr ein Foto davon. Dabei geht es nicht nur um physikalische Barrieren, erklärt offene Hilfengeschäftsführung Benjamin Seubert.
2: Die Aktion setzt es mal an bei baulichen Barrieren, soll aber darüber hinaus auch andere Barrieren deutlich machen, wie Verstehensbarrieren oder Barrieren, wo ich an bestimmten Zugängen nicht mehr teilnehmen kann. Das kann man alles baulich nicht lösen, aber es soll Bewusstsein geschafft werden, dass jeder in der Gesellschaft daran teilnehmen soll.
1: Das Foto schickt ihr anschließend zusammen mit der Ortsinfo an die Stadt. Oberbürgermeister Gerhard Schoder.
3: Wir sammeln die, wir priorisieren sie gemeinsam, wir schauen, was kann man schnell und leicht umsetzen und was braucht vielleicht eine größere bauliche Maßnahme und planen das dann entsprechend ein, damit die Firma dann in einem Rutsch durchgehen kann oder der Bauhof und das effizient machen kann, um da ein bisschen auch auf die Kosten zu achten. Aber tatsächlich war der Aufwand mit den bisherigen Flexstellen sozusagen wirklich sehr, sehr gering und deshalb werden wir davon einiges durchbekommen, denke ich.
1: Damit ihr direkt loslegen könnt, gibt es ab sofort 750 kostenlose Kreidepakete zum Abholen, unter anderem im Rathaus und im In-Kita-Büro in der Luitpoldstraße.
0: Also Augen auf beim nächsten Spaziergang. Eure Fotos schickt ihr dann ganz unkompliziert per Mail an barrierefrei@neuburg-donau.de.
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0: Hier bei Radio Enorm gleich 20 nach 7 und alle Schülerinnen und Schüler, ein allerletztes Mal müsst ihr heute noch früh raus, letzter Schultag, und dann habt ihr es geschafft. Dann sind 6 ganze Wochen Sommerferien.
1: Und ich finde, dieser Tag, dieser letzte Schultag, das ist wirklich das beste Gefühl, das man, glaube ich, als Schulkind haben kann. Wie gesagt, noch einmal aufstehen und dann 6 Wochen, und als Kind, das fühlt sich ja an wie das halbe Leben, 6 Wochen einfach ausschlafen, ganz viel mit Freunden machen, an die Weiher gehen, ins Freibad gehen, vielleicht in Urlaub fahren mit der Family. Also macht euch eine gute Zeit.
0: Gilt natürlich auch für alle Lehrer. Das wird bestimmt der Sommer eures Lebens. Ohne viel Korrekturarbeiten. Richtig geil.
1: Macht euch eine gute Zeit. Und das natürlich auch mit uns, mit Radio Enorm.

0: Radio In mit dem Sound für euren Freitagmorgen an diesem letzten Schultag, The Fire von Ed Sheeran. So, was machen wir in der nächsten halben Stunde? Klar, mehr Hits, mehr Vielfalt, unter anderem Yes, Clock Clock mit Someday Soon und auch der Rag & Bowman am Start mit Skin.
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0: Radio In am Freitagmorgen, kurz vor 7:30 ist es. Heute letzter Schultag und kleiner Tipp für alle Schülerinnen und Schüler. Heute freier Eintritt im Innbad im Pfaffenhofen. Ganz einfach, ihr braucht nur einen Schülerausweis. Egal welche Note, ihr kommt kostenlos rein heute. Außerdem Markus Söder. Er ist der erste bayerische Ministerpräsident, der die Republik Moldau besucht. Der CSU-Chef kommt heute auf Einladung von Staatspräsidentin Sandu in das kleine, aber geopolitisch überaus gefragte Land zwischen Rumänien und der Ukraine. Quasi Wandertag für Markus Söder.
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10: Die Stadt Ingolstadt legt am Wochenende eine Hauptverkehrsader mit einer Großbaustelle lahm. Ab heute 13 Uhr wird die südliche Ringstraße gesperrt. Das gilt für den Bereich zwischen der Manchinger und der Münchner Straße. Dort wird bis Montagmorgen rund um die Uhr gearbeitet. Zunächst wird der alte Straßenbelag abgefräst, dann ein neuer Belag aufgetragen. Je nach Verlauf der Arbeiten kann die Sperre verlängert werden, bis der Asphalt ausreichend abgekühlt ist. Furkan Beuratz, Radio in Ingolstadt.
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9: in Eichstätt.
11: Im August macht sich der Kolping-Diözesanverband Eichstätt auf Partnerschaftsreise nach Togo in Afrika. Mit im Gepäck sind auch 4 große Kartons mit Trikots. Die wurden von verschiedenen Ortsvereinen gespendet. Die Geschenke werden bei den Begegnungen mit Kolping-Familien vor Ort übergeben. Die Trikots kommen dann gleich beim gemeinsamen Fußballspielen zum Einsatz. Oliver Scholtisek, Radio In in Eichstätt.
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0: 7.31 Uhr und was haben wir denn da? Wir haben nichts auf den Straßen, also wir haben keine Störungsmeldungen, die uns bekannt sind. Bedeutet für euch bestenfalls freie Fahrt.
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0: Es wird geblitzt, zum Beispiel B16 Richtung Neuburg an der Brücke. Ihr wisst schon, der Klassiker. Und Biesenhardt Richtung Nassenfels. Vielen Dank an unsere fleißigen Radio-In-Blitzmelder, wie zum Beispiel Heidi und Diana. Und wenn ihr auch was gesehen habt, Staus, Blitzer, egal was, einfach mal anrufen oder eine WhatsApp schicken. Die Radio-In-Verkehrshotline ist die 0841 300 und dreimal die 9. Dankeschön.
12: Das Radio in Juli-Sommerwetter. Wir messen aktuell schon 20 Grad in Ingolstadt bei der Saturn-Arena und das messen wir auch bei euch in Langenbruck. Es wird heute wieder mega heiß, bis zu 36 Grad sind drin, viel Sonne, es sind aber auch ein paar Wolken mit dabei und es geht ein ordentlicher Wind, das auch in der Nacht dann bei um die 20 Grad, also die ist auch sehr lau, der Radio in Wettertrend. Morgen ist es nicht mehr ganz so heiß, da noch 27 Grad maximal, Sonne und Wolken wechseln sich da ab und es kann mal regnen, ganz in der Früh. früh wird es mal nass. Der Sonntag bleibt dann aber trocken bei um die 31 Grad und ganz viel Sonnenschein.

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2: Guten Morgen.
3: Morgen. Und ihr habt's mitbekommen, heute letzte Schultag. Und ich glaube, da passiert auch nicht mehr so viel in der Schule. Nochmal schnell Zeugnis abholen. Und Ferry, deine Tochter hat auch gerade geschrieben, sie hat schon um 9 Uhr Schule aus.
2: Ja, sie hat mich damit überrascht. Ich muss quasi jetzt ein bisschen organisieren etc. pp. Ich liebe so spontane Aktionen. Genau, die Schüler haben heute sehr, sehr früh aus. Aber gibt's doch irgendwas, was man den Kindern auf die Schnelle beibringen könnte? Wir haben da mal was vorbereitet. Ja. Aber wir haben natürlich auch mehr Hits, mehr Vielfalt für euch vorbereitet. The Calling, Wherever You Will Go, gibt's gleich und jetzt sofort. Robin Schulz, Rita Ora, I'll Be There.
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0: The Calling, wherever you will go, um 7.39 Uhr. Und warum ist eigentlich heute nochmal Schule? Gelernt wird sowieso nicht mehr, oder?
1: 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Bei Radio Inn gibt's zum Ende des Schuljahres nochmal eine Extra-Lektion mit unserem Radio Inn-Comedian Wolfgang Sobirge.
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4: 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Warum hast du mich denn nach oben gebracht?
5: Weil du im nächsten Schuljahr die Tafel für eine Oberstufe bist.
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4: 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In den letzten 30 Jahren ist über mich schon mehr gewischt worden als über jedes iPhone. 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

0: Ganz neu hier bei Radio in Ray Dalton Go That High. Es ist 7.47 Uhr und ich glaube, wir fiebern alle auf irgendwas hin. Bestes Beispiel, Ferry. Ich teste das direkt mal am kommenden Montag. Wie lange ist es dann noch bis zu deinem Urlaub?
1: Genau 3 Wochen.
0: Mein Gott, da geht doch das Herz auf. Und egal, worauf ihr euch freut, Urlaub oder ein Date oder viele Schüler oder alle Schüler, heute auf den letzten Schultag, der steht heute an.
1: Ja, 6 Wochen Sommerferien ab Montag. Schüler müsste man sein, aber sind denn alle so gesegnet? Also wie sehen eigentlich die Sommerferien in anderen Ländern aus? Das checken wir jetzt für euch.
2: Ein paar Wochen einfach nur chillen, nicht in Japan. Da bekommen die Schülerinnen und Schüler nämlich Hausaufgaben über die Ferien auf. Zum Beispiel ein Lesetagebuch führen oder Naturbeobachtungen.
3: Bei uns ist Hochsommer, in Chile frieren die Kinder aber. Da sind die Sommerferien nämlich im Dezember und Januar. Im Juli sind in Chile stattdessen die Winterferien. Das liegt daran, dass die Jahreszeiten auf der Südhalbkugel genau andersherum liegen.
2: Vom August-Effekt spricht man in Frankreich. Da haben nämlich nicht nur die Schüler frei, sondern auch viele Einheimische machen Urlaub. Geschäfte, Restaurants und Betriebe haben zu und deshalb wirken manche Orte wie ausgestorben.
3: Wer denkt, dass 6 Wochen Sommerferien lang sind? In Italien haben die Schülerinnen und Schüler sogar 3 Monate frei. Genauso wie in Portugal oder auch Griechenland. Dafür gibt's während des Schuljahrs kaum oder gar keine Ferien.

0: ganz entspannt in diesen Freitagmorgen mit 30 Seconds to Mars und Seasons hier bei Radio Hit. Und das gibt's für euch in der nächsten Stunde. Coldplay und BTS mit My Universe. Und Kamrad ist am Start mit Be Mine.
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0: Radio Inn am Freitagmorgen um kurz vor 8. Urteil im Prozess um mehr als 350.000 Euro Falschgeld. Vor dem Landgericht Ingolstadt hat es Gefängnisstrafen für beide Angeklagten gegeben. Und in Pfaffenhofen kann man sich schon jetzt für die Klimawoche im Oktober anmelden. Wie das geht, das hört ihr gleich bei uns.
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1: Ich bin Christian Augustin, schönen guten Morgen. Lichtblick im Gaza-Konflikt. Der von den USA ins Leben gerufene Friedensrat hat eine Vereinbarung zur vollständigen Entwaffnung der islamistischen Hamas erzielt. Die israelischen Streitkräfte ziehen nach Abschluss dieser Maßnahme dann ab, schrieb US-Präsident Donald Trump auf Social Media. Die Hamas stimmte dem Deal offenbar zu. Weiterer Plan ist, dass eine internationale Truppe in Zukunft gemeinsam mit einer neuen palästinensischen Polizei für Sicherheit sorgt. Reparieren statt neu anschaffen. Ab heute gilt in der Europäischen Union das Recht auf Reparatur. Das soll Elektroschrott vermeiden und Ressourcen schonen. Für uns Verbraucher heißt das, wir haben jetzt einen Anspruch darauf, dass defekte Geräte gratis oder zu einem angemessenen Preis repariert werden müssen. Das gilt neben Smartphones auch für Fernseher, Waschmaschinen und Geschirrspüler. Wenn heute der Gong den Schultag beendet, dann dürfte bei vielen Schülerinnen und Schülern in Bayern die Freude groß sein. Sie starten in die Sommerferien, 6 Wochen ist frei. Zum neuen Schuljahr gibt es dann einige Neuerungen. Zum Beispiel startet schrittweise der Ganztagsanspruch für Grundschülerinnen und Grundschüler. Los geht's mit den ersten Klassen.
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1: Vor dem Ingolstädter Landgericht ist das Urteil im Prozess um Geldfälschung gefallen. Ein Mann muss für 6 Jahre und 8 Monate hinter Gitter. Seine Ex-Freundin als Komplizin bekam 3 Jahre. Den beiden wurde vorgeworfen, dass sie in ihrer Wohnung Falschgeld im Wert von mehr als 350.000 Euro hergestellt hatten. Die Blüten verkauften sie dann im Internet, auch bei uns in der Region. Das Urteil im Geldfälscherprozess ist noch nicht rechtskräftig. Der Termin steht fest, ab dem 9. Oktober ist in Pfaffenhofen die 2. Klimawoche. Dazu können sich interessierte Gruppierungen schon jetzt anmelden. Die Infos gibt's auf unserer Internetseite. Gesucht werden Vereine, Firmen, Initiativen und Organisationen, die sich mit ihren eigenen Beiträgen zur nachhaltigen Zukunft der Stadt beteiligen möchten. Während der Klimawoche sind in Pfaffenhofen auch Warnstreifen zu sehen. Sie informieren über die Entwicklung der Temperaturen in der vergangenen Zeit.
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2: Und wir schauen auf die B13 München Richtung Ingolstadt. Zwischen Ilmünster und Pfaffenhofen dichter Verkehr. Da dauert es momentan 5 Minuten länger.
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2: Es wird geblitzt Biesenhardt Richtung Nassenfels. Und ja, wen habe ich denn am Radio in Telefon?
3: Das ist der Schorsch, ich hätte einen Blitzer für dich. Der steht auf der B16, fährt Richtung Neuburg, Höhe Marxweiler unter der Brücke.
2: Ja dann, vielen Dank, Schorsch, fürs Bescheid geben. Wenn ihr noch was habt, Staus, Blitzer, egal was, einfach anrufen oder eine WhatsApp schicken. Die Radio in Verkehrshotline ist die 0841 300 und 3x die 9.
4: Das Radio in Wetter und heute letzter Julitag und der haut nochmal richtig rein. Es wird heiß mit 36 Grad an der Spitze. Wir sehen ganz, ganz viel Sonne heute, aber auch ein paar Wolken, die immer wieder vorbeiziehen. Es geht auch ein ordentlicher Wind. Aktuell messen wir 21 Grad in Ingolstadt beim Donau City Center und das auch in Neuburg am Karlsplatz. In der Nacht dann auch um die 20 Grad. Das ist eine sehr laue Sommernacht, in der es aber auch immer wieder regnen kann. Und mit diesem Regen geht es dann auch morgen rein in den Samstag. Der Radio in Wetter trennt. Und der, ja, wird ein bisschen angenehmer mit 27 Grad noch maximal, Sonne und Wolken im Mix. Und bis auf in der Früh, da kann es regnen, ansonsten bleibt es aber erstmal trocken. Wir schauen rein in den Sonntag, da um die 31 Grad und Sonne und Wolken im Mix.

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2: Guten Morgen.
3: Hallihallo.
2: Wir alle kennen diesen Loriot-Sketch.
4: Ente bleibt draußen.
5: Herr Müller-Lüdenscheid.
4: Die Ente bleibt draußen.
2: Die Ente kommt rein. In die Donau.
3: Ja, und das morgen Nachmittag, da gibt's das große Sommer-Donau-Schwimmen in Neuburg mit vielen Menschen, vielen Enten und ganz viel Spaß, wie es abläuft und was es zu gewinnen gibt, das hört ihr gleich hier bei Radio Inn.
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0: Radio N mit Sola Salem und Runaway Train um 8:11.
1: Und morgen geht's zum Abkühlen ab in die Donau. Für Menschen und für Badeenten das Sommer-Donau-Schwimmen. Morgen Nachmittag in Neuburg. Wie das abläuft, erklärt Nils Lahn, Organisator und Leiter des Stadtmarketings.
2: Also im Endeffekt kann jeder mitmachen, von jung bis alt. Wir treffen uns um 15 Uhr an der Brandlwiese zum klassischen Einstieg. Schwimmen dann die Donau Richtung Donaukai, Bootshaus runter. Und am Donau-Ruder-Club ist dann Ausstieg. Und dann gibt's im Anschluss noch ein Freigetränk für jede Schwimmerin, jeden Schwimmer.
0: Und natürlich wieder inklusive Verlosung. Die Schwimmerinnen und Schwimmer machen sich auf ihrem Weg vom Brandl bis zum Donau-Ruder-Club. Und da fällt dann etwas von oben runter.
2: Nur jeder, der auch wirklich aktiv teilnimmt, kann eine Ente ergattern. Die Enten werden dann an der Elisenbrücke ins Wasser gelassen. Und dann kann der Kampf um die Enten beginnen.
1: Ja, und das ist richtig krass. Manche Schwimmerinnen und Schwimmer, die hamstern die Enten so richtig in ihren Badeoutfits. Denn mit jeder Nummer steigt natürlich auch die Gewinnchance. Und übrigens um 14.15 Uhr und um 14.30 Uhr fahren Pendelbusse von der Schule im Englischen Garten zum Brandl.
0: Also einfach am Donau-Ruder-Club umziehen und dann im Badeanzug oder Badehose im Bus. Also ab zum Sommer-Donau-Schwimmen in Neuburg. Morgen 15 Uhr am Brandlbad. Und die Teilnahme, die ist kostenlos.
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0: Das ist Radio mit John Parr, St. Elmo's Fire, Man in Motion, 8.23 Uhr. Und hey, ihr braucht vielleicht noch den gewissen Touch im Wohnzimmer oder im Esszimmer. Ein neues Bild an der Wand? Habt ihr Bock auf Kunst von einem regionalen Künstler? Und das auch noch für den guten Zweck? Ja, dann solltet ihr am Sonntag auf jeden Fall ab nach Nassenfels. Da gibt es eine Ausstellung im Atelier Alois Bauer.
1: Ja, er ist ein bekannter Künstler aus der Region. Er war früher auch Kunsterzieher an der staatlichen Realschule in Neuburg und Dozent an der Uni Eichstätt. Aus gesundheitlichen Gründen kann er jetzt leider nicht mehr malen, aber seine Kunst soll nicht verstauben. Und deswegen könnt ihr seinen Bildern ein neues Zuhause geben. Schaut dafür einfach am Sonntag ab 10 Uhr in Nassenfels in der Römerstraße 42 vorbei. Im Atelier und im Garten ist da die Kunst von Alois Bauer ausgestellt. Und gegen eine Spende könnt ihr euch da was aussuchen. Und das Geld geht dann an karitative Einrichtungen in unserer Region.
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0: Radio N mit dem Mann, den man ganz selten, aber fast nie ohne Cappy sieht, Mark Forster mit ein Lied. 8 Uhr und gleich 27 Minuten und in der nächsten halben Stunde mehr Hits wie Opalite von Taylor Swift, mehr Vielfalt. Die kommt von Frankie Goes to Hollywood. Das ist das perfekte Motto für diesen Freitag. Relax.
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0: Radio in am Freitagmorgen um kurz vor 8:30. Ja, und gerade Dachgeschossbewohner haben es diese Tage sehr, sehr schwer. Die Hitzewelle schlägt ordentlich zu. Sophia nickt hier fleißig. Allerdings hat das Schwitzen auch was Gutes für den Einzelhandel. Die Nachfrage nach mobilen Klimageräten boomt. Laut einem Marktforscher sind im ersten Halbjahr knapp 390.000 in Deutschland verkauft worden. Ist ein Plus von 130%. Und wann wurden die allermeisten Geräte verkauft? Im Juni, also in der Zeit der ersten großen Hitzewelle.
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17: Tolle Ferienidee der Pfaffenhofener Stadtbücherei. Es gibt nach 2024 zum zweiten Mal einen Bookface-Wettbewerb. Bei dem Fotowettbewerb entstehen neue Bilder, wenn ein Gesicht auf einem Buchcover mit einem realen Hintergrund oder ein Buchporträt mit einem realen Menschen verschmilzt. Die Stadtbücherei hat eine Auswahl an geeigneten Büchern bereitgestellt, die für den Wettbewerb ausgeliehen werden können. Man darf aber auch im heimischen Bücherregal nach geeigneten Covern stöbern. Ein Sendeschluss für die fertigen Bookfaces ist der 30. September. Verena Paulik, Radio Inn in Pfaffenhofen.
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18: In Ingolstadt.
19: Ehrenamtliche ÖPNV-Nutzerinnen und Nutzer gesucht. Der Fahrgastbeirat für die Stadtbus Ingolstadt GmbH wird zum 1. Oktober neu besetzt. Wer sich im Ingolstädter ÖPNV engagieren möchte, kann sich ab sofort melden. Das Gremium versteht sich als Bindeglied zwischen Unternehmen und Kunden und will Wünsche, Kritik und Anregungen sammeln, um das Angebot zu verbessern. Die Amtszeit dauert 3 Jahre. Infos zur Anmeldung gibt's bei uns auf der Homepage. Furkan Beuraths, Radio in Ingolstadt.
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0: Um 8.31 Uhr und da ist noch alles ruhig auf den Straßen. Uns liegen keine Meldungen über größere Verkehrsstörungen vor. Boah. Ihr fahrt bitte vorsichtig, dann bleibt's bestenfalls auch so.
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0: Wird geblitzt, B16 Richtung Neuburg, Maxweiler unter der Brücke und Biesenhardt Richtung Nassenfels. Vielen Dank an unsere fleißigen Radio Inn Blitzmelder wie zum Beispiel Schorsch, Heidi oder Diana. So, wenn ihr sagt, diese Liste ist noch nicht vollständig, dann könnt ihr jederzeit anrufen. 0841 300 und dreimal die 9, das ist sie, die Radio Inn Verkehrshotline.
3: Das Radio in Wetter und heute ist schnell Zeugnis schnappen und dann ab ins Freibad angesagt. Perfektes Wetter am letzten Schultag. Heute bis zu 36 Grad. Wir sehen viel Sonne in der Kombi mit Wolken. Die schieben sich da immer wieder davor und es geht ein ordentlicher Wind. Aktuell messen wir 22 Grad in Ingolstadt, Spitalhof. 23 Grad sind es in Eichstätt beim Freiwasser. Um die 20 Grad auch in der kommenden Nacht. Und da kann es dann tatsächlich mal regnen, auch leicht gewittern bei vielen Wolken. Der Radio in Wettertrend. Nicht mehr ganz so heiß. Es ist morgen am Samstag dann noch 27 Grad maximal. Viel Sonne und paar Wolken im Mix. Am Sonntag dann noch um die 31 Grad und es bleibt trocken.

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2: Guten Morgen.
3: Hi, und heute beginnen die Sommerferien. Einige sind ja schon auf dem Sprung. Meine Nachbarn zum Beispiel, die packen seit gestern da ihr Auto voll. Aber vielleicht lasst ihr euch noch ein bisschen Zeit mit dem Urlaub und wollt erst jetzt buchen.
2: Und wir haben da vielleicht genau das Richtige für euch. Also unbedingt dranbleiben. Hier geht's aber direkt weiter mit mehr Hits und mehr Vielfalt. Lenny Kravitz, Dennis Fahrt erwartet schon auf euch und rein geht's mit Wonderful Life von Hertz und Purple Disco Machine.
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0: Einer der coolsten Typen auf diesem Planeten, Lenny Kravitz, hier bei Radio N mit Stillness of Heart um 20 vor 9. Und wer entspannt in den Sommerurlaub will, der wartet ab, bis alle weg sind. Vielleicht habt ihr auch noch gar nicht gebucht, dann haben wir noch genau heute ein spezielles Angebot.
1: Bei der Aktion Reisen verändert gemeinsam noch mehr machen 10 Reisebüros aus der Region Ingolstadt mit. Und bei einer Buchung von über 3.000 Euro gehen dann 50 Euro an Goals for Kids für benachteiligte Kinder. Der Verein kann das Geld gut brauchen. Vorsitzende Stefanie Braunsmäntel.
2: Mittlerweile sind es so an die 10, 15 Einrichtungen, die wir immer wieder unterschiedlichst fördern, die auf uns zukommen. Wir machen mehrfach im Jahr eben Ausschüttungen, wo wir immer wieder schauen, was machen die. Und da haben wir einfach über die Jahre so ein Vertrauen, wo wir sagen, ja, da wissen wir, es kommt an den richtigen Stellen an.
0: Also ab ins Reisebüro und heute buchen, zum Beispiel bei Bianca Kühnstetter von Travelers in Wettstetten und Alba Diaz-Aseo von LCC Reiseerleben in Ingolstadt.
3: Zum Beispiel Indonesien, Bali, das ist super jetzt für August. Da kann man eine Rundreise machen, ein bisschen Schnorchel, Tauchen, Kurse machen.
4: Man denkt oft manchmal gar nicht weiter, dass man sagt, man könnte in den Sommerferien auch auf die Malediven fliegen. Also wir haben tolle Ideen.
1: Die große Reisespendenaktion bei uns vor Ort nur noch heute.
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0: Radio in am letzten Schultag vor den Sommerferien mit Ray Garvey und Free Like the Ocean. Und stellt euch vor, es ist früh morgens, ihr seid gerade so auf dem Weg nach Hause, fast da. Ihr habt vielleicht ein bisschen gefeiert, die Nacht war lang und eure Augen sind vielleicht auch nur noch so auf Halbmast. Und auf einmal seht ihr da vor euch 10 riesige Wasserbüffel. Ich glaube, ich würde erstmal an mir selbst zweifeln.
1: Naja, aber dit ist Berlin. Berlin macht's möglich. Da sind 10 Wasserbüffel aus ihrem Gehege ausgebüxt und ein bisschen spazieren gegangen durch ein Wohngebiet. Ein Polizist hat es zufällig gesehen, Verstärkung geholt und alle Tiere konnten wieder sicher zu ihrem Gehege geleitet werden. Also ein tierisches Happy End.
0: Ja, wie sagt man so schön? Büffel gut, Ende gut, alles gut?
1: Genauso.
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0: Tom Walker ist ein guter. Liva Leidon, er lässt für euch das Licht an. Ihr hört Radio Inn an diesem Freitagmorgen, 8.56 Uhr. Und auch in der nächsten Stunde mehr Hits, mehr Vielfalt, unter anderem Shaboozy, a Bar Song, Tipsy und auch Yazoo am Start mit Don't Go.
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0: Ihr hört Radio in am Freitagmorgen um kurz vor neun. Der VGI hat ab morgen einige Änderungen beim Takt der Busse und bei zahlreichen Linien. Und auf der A9 bei Lenting starten ab heute in einer Woche weitere Bauarbeiten. Alles, was ihr darüber wissen müsst, bekommt ihr gleich.
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16: Ich bin Christian Augustin. Guten Morgen. In den Gaza-Konflikt kommt ordentlich Bewegung. Der von den USA ins Leben gerufene Friedensrat erzielte eine Vereinbarung zur vollständigen Entwaffnung der islamistischen Hamas im Gazastreifen. Im Gegenzug ziehen die israelischen Streitkräfte nach der Entwaffnung ab, das schrieb Präsident Donald Trump auf Social Media. Das ist ein wichtiger Schritt für dauerhaften Frieden. Die Hamas stimmte dem neuen Deal offenbar auch schon zu. Danach kümmert sich eine internationale Truppe zusammen mit einer neuen palästinensischen Polizei um die Sicherheit in Gaza.

0: Die schweren Waldbrände in Europa verlagern sich vom Südwesten in den Osten. Während sich die Lage in Frankreich und Spanien entspannt, brennt es in Griechenland und der Türkei. Vor allem auf Kreta spitzt sich die Lage zu. Grund dafür sind orkanartige Winde, die fachen die Flammen immer wieder an. Ein Waldbrand in Antalya in der Türkei wurde unter Kontrolle gebracht. An vielen bayerischen Schulen sieht der heutige Vormittag recht entspannt aus, je nachdem, wie die Jahreszeugnisse ausfallen. Ab dem Nachmittag haben für eine Woche dann alle Bundesländer Sommerferien. Das bedeutet auch Staus, gerade in Richtung Süden. Geduld brauchen Urlauber vor allem morgen, denn auf dem Fernpass in Tirol wird für mehrere Stunden demonstriert.
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0: Ab morgen setzt der Verkehrsverbund Großraum Ingolstadt VGI zahlreiche Änderungen bei den Buslinien um. In Ingolstadt fahren während der Sommerferien 6 Linien statt im Viertelstunden- oder 20-Minuten-Takt nur noch halbstündig. Im Landkreis Neuburg-Schrobenhausen wird die Linie 5159 zur Linie 400. Sie stimmt man außerdem noch genauer auf die S-Bahn in Petershausen und den Bahnhalt in Schrobenhausen ab. Im Landkreis Eichstätt gibt es ab morgen zwischen Wettstetten und Ingolstadt einen Halbstundentakt. Und im Landkreis Pfaffenhofen weitet der VGI den Flexibus auf Münster, Vohburg, Ernstgarten, Geisenfeld und Wolnzach aus. Noch eine Baustelle auf der Autobahn. Ab heute in einer Woche wird die Anschlussstelle Lenting saniert. In Fahrtrichtung München ist es dann nicht mehr möglich, auf die Autobahn oder von der Autobahn runterzufahren. Der Bund saniert voraussichtlich bis zum 24. August die Fahrbahn und erneuert die Entwässerung und die Schutzplanken. Die gesamte Sanierung der A9 zwischen Stammheim und Ingolstadt Nord läuft voraussichtlich noch bis Mitte nächsten Jahres.
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2: Um 8:58 und da sieht es weiterhin gut aus. Sonst liegen keine Meldungen über größere Verkehrsstörungen vor. Bedeutet für euch bestenfalls freie Fahrt.
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2: Es wird geblitzt. B16 Richtung Neuburg bei Maxweiler unter der Brücke. Und jetzt am Radio in Telefon der Rainer.
3: Hallo. Also in Biesenhardt blitzen sie beidseitig.
2: Ja, vielen Dank. Wisst ihr Bescheid? Rainer weiß auch einiges. Und wenn ihr auch noch wisst, wo geblitzt wird, abgesehen von den Dingen, die wir gerade schon erwähnt haben, ja, dann ruft mal an oder schickt eine WhatsApp. Die Radio-Innen-Verkehrshotline ist die 0841 300 und 3x die 9.
4: Das Radio in Wetter und an diesem letzten Schultag habe ich eine ganz leichte Rechnung. Bis zu 36 Grad plus eben letzter Schultag ist gleich Freibad. Ins Ilmbad im Pfaffenhofen kommen alle Schüler heute kostenlos rein, also ab geht's. Da messen wir aktuell auch schon 24 Grad, genauso ist es in Ingolstadt beim Audi-Forum. Wir sehen an diesem Freitag viel Sonne in Kombi mit Wolken, die schieben sich immer wieder davor und es geht auch ein ordentlicher Wind. Warm bleibt's auch in der Nacht, da Tiefstwerte um die 20 Grad und es kann leicht regnen und gewittern. Der Radio- und Wettertrend. Nicht mehr ganz so heiß. Es ist morgen da noch 27 Grad maximal, Sonne und Wolken im Mix. Es bleibt soweit trocken. Auch am Sonntag, da knacken wir wieder die 30 Grad.
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2: Guten Morgen.
3: Morgen.
2: Ich sage, Frauen lieben Schuhe, heißt es ja immer, ne? Mhm. Wissen viele von uns Männern auf jeden Fall auch seit der Serie Sex and the City.
3: Das ist deine Recherchequelle?
2: Ja.
3: Wow. Es gibt aber auch Männer, die einen massiven Schuhtick haben. Zum Beispiel der Rapper Eminem. Und der hat so viele, der trägt die nicht mehr alle. Und deshalb gibt er die weg. Und wie genau das läuft, das hört ihr gleich in der Radio in Promi. Welt. Jetzt erstmal mehr Hits und mehr Vielfalt. Wir gehen rein mit Michael Schulte und 5am.
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0: Radio N mit Pink, Just Like a Pill, um gleich 12:09.
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0: Manche Sachen sollte man in geschlossenen Räumen machen, mit zugezogenen Vorhängen, haben Katy Perry und ihr Justin Trudeau aber nicht so gesehen. Die beiden machen gerade Urlaub in Südfrankreich und da es da auch so sonnig heiß ist, müssen sich die beiden natürlich auch immer schön eincremen. Da hilft der Justin doch gerne und schmiert die Katy in aller Öffentlichkeit unterm Kleid und auf den Brüsten ein. Das sind auch die Stellen, die am schnellsten rot werden, ganz klar. Und wenn wir schon bei leicht bekleidet sind, Heidi Klum macht aktuell wieder Werbung im Bikini, diesmal für Chips. Hat nämlich gerade 3 limitierte Sorten rausgebracht. Fragt sich nur noch der Tom Kaulitz, was er jetzt zuerst vernascht. Und gehen wir schnell weiter zu Eminem, holt seinen Frühjahrsputz nach und versteigert jetzt 100 Paar Turnschuhe für den guten Zweck. Alle signiert und noch nie getragen. Und da sagt man, dass Frauen ein Schuhproblem haben.
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0: Yazoo, don't go hier bei Radio Inn. Wunderschönen guten Morgen, das kann man an der Stelle noch sagen. Heute ist Freitag und nicht irgendein Freitag. Für viele Schüler ist der Schultag tatsächlich schon gelaufen. Die sind in die Schule, haben ihre Zeugnisse geholt und sind jetzt schon wieder auf dem Weg zurück nach Hause. 6 Wochen Sommerferien und werden ihren Schulranzen, Jacke pfeffern und wirklich 6 Wochen lang da liegen lassen. Vermutlich. Außer ihr seid wie Sophia. Denn Sophia, sag uns doch nochmal, was du so in den Ferien früher gemacht hast.
1: Ferry, das wird jetzt richtig unangenehm. Aber ja, ich habe teilweise, aber wirklich nur so in der letzten Woche, habe ich halt ein bisschen gelernt schon mal. Irgendwie, ich hatte auf einmal dann so eine Panik in mir gespürt und hatte das Gefühl, ich muss mich irgendwie vorbereiten. Dann habe ich halt so Latein-Vokabeln wiederholt zum Beispiel. Oder schon mal ins nächste Schuljahr fürs Mathebuch oder so. Ich da schon mal reingeschaut. Ja. Da stehe ich jetzt auch einfach dazu. Ich war früher eine Streberin. Würde ich jetzt vielleicht auch anders machen.
0: Nee, ist okay. Unter uns, viele Eltern würden sich wünschen, dass ihre Kinder ein wenig mehr so wären wie du, denke ich mir.
1: Das glaube ich nicht.
0: Na, wahrscheinlich nicht.

0: Radio Inn mit Tiffany Harris und Vertigo. Oh, 9.27 Uhr und in der nächsten halben Stunde mehr Hits, mehr Vielfalt. Ray Dalton mit The Unknown und Roxette Fading Like a Flower.
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0: Radio Inn am Freitagmorgen um 9:30 Uhr und es bleibt weiterhin ein offener Schlagabtausch. Die FIFA hat jetzt auf die Boykottdrohung der UEFA reagiert und ihre Investorenpläne verteidigt. Der Weltverband beteuert, niemand verkaufe den Fußball. Die geplante Tochtergesellschaft solle nur sicherstellen, dass alle Mitgliedsverbände von kommerziellen Chancen profitieren. Die UEFA hingegen lehnt die Pläne weiter ab. Wie es da weitergeht, klar, wir halten euch da auf dem Laufenden.
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18: Eine der Hauptverkehrsadern der Stadt wird ab Montag saniert. Der Straßenbelag ist in der Luitpoldstraße mittlerweile so mitgenommen, dass umfangreiche Bauarbeiten nötig sind. Dafür wird Neuburgs Hauptstraße zwischen der Rosenstraße und der Bullinger Kreuzung zunächst zur halbseitigen Einbahnstraße. Zwei Wochen lang werden dort die Parkflächen saniert. Ab dem 17. August wird die komplette Luitpoldstraße gesperrt. Die Stadt wird dann zwei Wochen lang unter anderem die Entwässerung erneuern und die Induktionsschleifen für Ampelanlagen einbauen. Am 29. August soll alles fertig sein. Kerstin Schulz, Radio Inn in Neuburg.
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20: Die Stadt Ingolstadt legt am Wochenende eine Hauptverkehrsader mit einer Großbaustelle lahm. Ab heute 13 Uhr wird die südliche Ringstraße gesperrt. Das gilt für den Bereich zwischen der Manchinger und der Münchner Straße. Dort wird bis Montagmorgen rund um die Uhr gearbeitet. Zunächst wird der alte Straßenbelag abgefräst, dann ein neuer Belag aufgetragen. Je nach Verlauf der Arbeiten kann die Sperre verlängert werden, bis der Asphalt ausreichend abgekühlt ist. Furkan Beuratz, Radio Inn in Ingolstadt.
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0: 9.32 Uhr und uns liegen keine Meldungen über größere Verkehrsstörungen vor. Bedeutet für euch Freifahrt.
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0: Es wird geblitzt. B16 Richtung Neuburg bei Maxweiler unter der Brücke und auch Wiesenhardt Richtung Nassenfels. Vielen Dank an unsere fleißigen Radio im Blitzmelder wie Schorsch, Heidi, Diana, Rainer oder Rudi. Und wenn ihr euch auch einreihen wollt in die Liste, na dann meldet was. Ganz egal, ob Staus oder Blitzer. Dafür braucht ihr nur die 0841 300 und dreimal die 9 zu wählen. Das ist sie, die Radio in Verkehrshotline.
12: Rein geht's jetzt ins Radio in Wetter und es ist schon warm. Jetzt aktuell 26 Grad in Ingolstadt beim Donautower und das messen wir auch bei euch in Lenting. Es wird aber noch wärmer, quasi höchst sommerlich, bis zu 36 Grad an diesem Freitag. Wir sehen viel Sonne in Kombi mit Wolken, die schieben sich immer wieder davor und es geht heute auch ein ordentlicher Wind. Warm ist es auch noch in der Nacht, da Tiefstwerte um die 20 Grad und es kann auch mal regnen und leicht gewittern, vor allem so in den frühen Morgenstunden. Der Radio in Wettertrend. Morgen ist es nicht mehr ganz so heiß, maximal 27 Grad, Sonne und Wolken im Mix, das auch am Sonntag, da wieder bei um die 31 Grad an der Spitze.

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2: Guten Morgen.
3: Morgen und ab in die Sommerferien. Und wenn die Schule im September dann wieder beginnt, dann stehen auch schon wieder die Schoko-Nikoläuse im Regal.
2: Verrückt. Also jetzt genießen und feiern. Wir haben da die richtigen Feste und Veranstaltungen zum Auftakt. Gleich nach mehr Hits und mehr Vielfalt. Rein geht's aber mit Baby Goodbye von Alle Farben.
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0: Radio N mit dem Sound für den Start in den Freitag. George Ezra, Anyone for You, Tiger Lily, um gleich 20 vor 10. Und jetzt in den Sommerferien mal kurz auf einen Sprung nach Bella Italia. Überhaupt kein Problem auf dem Carrara Weinfest in Ingolstadt. Ja, da werden feine Tropfen ausgeschenkt. Dazu gibt's Italo Hits Live. Ist ein bisschen wie Urlaub.
1: Ja, und das noch bis zum 16. August. Ist natürlich nicht alles. Die wichtigsten Veranstaltungen, Plätze und Events gibt's jetzt von Radio in Lokalreporter Oliver Scholtisek.
2: Der angenehmste Platz am Wochenende ist wahrscheinlich im kühlen Nass. Wir empfehlen das Neuburger Donauschwimmen morgen ab 15 Uhr. Einfach ohne Anmeldung mit Schwimmwurst am Brandlbad rein, eine halbe Stunde flussabwärts treiben lassen und am Ruderclub wieder raus. Und weil wir gerade in Neuburg sind, das Volksfest geht noch bis Sonntagabend. Zur Abteilung Live-Musik. Im Turmbauer in Ingolstadt gibt's Open Air auf die Ohren. Morgen Abend mit der Schanzer-Kultband Rockabella in the Giddy-Ups. Und am Sonntag kommt Liedermacher Werner Schmidtbauer. Urlaubsfeeling pur habt ihr auf der Dallweg-Dachterrasse in Ingolstadt in der Sommerlounge. Cocktail in der Hand, Blick über die Donau, da könnt ihr den Tag gechillt ausklingen lassen. Bis Anfang September immer von nachmittags bis 24 Uhr.
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0: Radio in mit Roxette, Fading Like a Flower, Every Time You Leave um 9.47 Uhr und Happy Ferienstart. Die Schulkinder haben es geschafft, das Schuljahr ist vorbei. Ja, die Zeugnisse sind verteilt.
1: Und das geht jetzt raus an alle Schülerinnen und Schüler. Denkt immer dran, ihr seid mehr als eure Noten. Eine Zahl bestimmt nicht, wie wertvoll ihr seid. Also egal, was da heute auf diesem Zeugnis draufsteht, ihr habt dieses Schuljahr hinter euch gebracht und das ist das, was zählt. Wir alle hatten schon mal schlechte Noten und aus uns allen ist was geworden.
0: Absolut. Und an alle Eltern, drückt eure Kinder doch mal ganz fest, seid stolz, jetzt sind Sommerferien und die sollten sie einfach genießen und denkt bitte immer dran.
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0: In der nächsten Stunde mehr Hits, mehr Vielfalt. Da mischen die beiden ganz vorne mit. Miles Smith und Neil Horan mit Drive Safe. You're perfect in my eyes. 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Und der Mann, der weiß, wie Komplimente gehen, Ray Garvey mit Perfect in my eyes.
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0: Radio Inne am Freitagmorgen kurz vor 10 und letzter Tag im Juli. Wie sieht's bei der Zahl der Arbeitslosen in unserer Region aus? Wir klären es gleich.
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14: Ich bin Christian Augustin. Während sich die Waldbrandlage in Frankreich und Spanien entspannt, ist die Situation in Griechenland und der Türkei weiter angespannt. Die Brände dort werden vor allem durch kräftigen Wind immer wieder angefacht. Im Fokus steht auch die beliebte Ferieninsel Kreta. An der französischen Atlantikküste kehrten inzwischen die meisten der 224.000 evakuierten Menschen nach Hause zurück. In Spanien konnten die Feuerwehren die verheerenden Waldbrände in 3 Regionen weitgehend eindämmen, darunter auch bei der Hauptstadt Madrid. Gehen Handy, Kühlschrank oder die Waschmaschine kaputt, haben wir ab heute das Recht auf Reparatur. Eine EU-Richtlinie sieht vor, dass Ersatzteile und Reparaturen gratis oder zu angemessenen Preisen angeboten werden müssen. Das Ziel: Elektroschrott vermeiden und Ressourcen schonen. Die Regel gilt aber nur für ab jetzt neu gekaufte Geräte. Nach der WM-Boykottdrohung der europäischen Verbände muss FIFA-Präsident Gianni Infantino den nächsten Rückschlag hinnehmen. Auch der für Nord- und Mittelamerika sowie die Karibik zuständige Kontinentalverband lehnt seine Investorenpläne ab. Damit positionieren sich auch die drei WM-Gastgeber

0: Gastgeber USA, Mexiko und Kanada gegen Infantino. Damit dürfte es schwierig werden, eine Mehrheit für die Investorenpläne zu finden.
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0: Auch der Juli hat auf dem regionalen Arbeitsmarkt keine Erholung gebracht. 10.222 Menschen waren ohne Job. Das sind 154 mehr als noch im Juni. Die Quote stieg um 0,1 auf 3,4%. Ein Grund für den leichten Anstieg sind junge Menschen, die gerade ihre Ausbildung abgeschlossen haben und erst im Herbst mit einer Beschäftigung beginnen. Schulabgänger, die noch eine Ausbildung anfangen möchten, haben gute Chancen. Es sind in vielen Betrieben bei uns in der Region noch Lehrstellen offen.
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2: Schaut gut aus auf den Straßen. Der Verkehr läuft. Momentan keine Störungsmeldungen.
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2: In Ingolstadt steht in der Richard-Wagner-Straße der Blitzer, kurz vorm Audi-Kreisel. Und in Biesenhardt wird Richtung Nassenfels fahrend geblitzt.
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2: Warme 26 Grad momentan in Ingolstadt am Donau-City-Center. Große Ferienfreude gerade am Pfaffenhofener Gymnasium. Auch hier warme 26 Grad. Und das gleiche messen wir bei euch in Langenmoosen im Landkreis Neuburg-Schrobenhausen. Heute Sonnenschein und Wolken und zum Start in die Ferien wird es heute noch mal gut warm mit an die 36 Grad im Laufe des Tages. Am Abend wird es etwas wolkiger und vereinzelt donnert und gewittert es schon in der kommenden Nacht. Der Wettertrend. Morgen wird es dann insgesamt gewittrig und schwülwarm. Die Temperaturen gehen zwar leicht zurück, aber es wird trotzdem warm mit an die 30 Grad. Der Sonntag bringt uns Sonne und Wolken bei ähnlichen Temperaturen.
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3: Die Party-Powerband Klostergold ist heute beim großen Abend der Betriebe und Behörden zum ersten Mal auf dem Neuburger Volksfest zu Gast. Ab 18.30 Uhr wird die Stimmungsmaschinerie angeworfen. Bereits um 18 Uhr tritt die Fun Group des TSV Neuburg im Autoscooter auf. Ein schräger Bandname und ein schräges Programm. Die Novak und die Leute aus der Raucherpause versprechen heute einen Abend mit toller Musik und ganz viel Charisma. Die Stimme von der Novak wird im Pressetext mit heißem Glühwein auf Seidenpyjama verglichen. Tickets für das Event im Dachgarten des Cup 94 gibt es auf der Homepage der Eventhalle am Westpark. Der Pferdesportverein St. Georg in Ingolstadt-Hagau lädt an diesem Wochenende zum Sommerturnier. 3 Tage lang wird die Reitanlage in Hagau zum Treffpunkt für Pferdesportfreunde und Familien. An den Turniertagen könnt ihr Spring- und Dressurprüfungen in verschiedenen Klassen erleben. Der SFV Gerolfingen hat ein Seefest organisiert. Morgen und am Sonntag gibt es Festbetrieb und Steckerfisch. Treffpunkt ist der Schaffiersee, morgen ab 14 Uhr und am Sonntag von 10 bis 18 Uhr. Der Eintritt ist frei.
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12: Es läuft im Großen und Ganzen auf den Straßen. Gute Fahrt.
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12: In Ingolstadt steht in der Richard-Wagner-Straße der Blitzer, kurz vorm Audi-Kreisel. Und in Biesenhardt wird Richtung Nassenfels fahrend geblitzt.
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12: Heute Sonnenschein und Wolken und zum Start in die Ferien wird es heute noch mal gut warm mit an die 36 Grad im Laufe des Tages. Am Abend wird es etwas wolkiger und vereinzelt donnert und gewittert es schon in der kommenden Nacht. Der Wettertrend. Morgen wird es dann insgesamt gewittrig und schwülwarm. Die Temperaturen gehen zwar leicht zurück, aber es wird trotzdem warm mit an die 30 Grad. Der Sonntag bringt uns Sonne und Wolken bei ähnlichen Temperaturen.
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3: Manche Sachen sollte man in geschlossenen Räumen machen, mit zugezogenen Vorhängen, haben Katy Perry und ihr Justin Trudeau aber nicht so gesehen. Die beiden machen gerade Urlaub in Südfrankreich und da es da auch so sonnig heiß ist, müssen sich die beiden natürlich auch immer schön eincremen. Da hilft der Justin doch gerne und schmiert die Katy in aller Öffentlichkeit unterm Kleid und auf den Brüsten ein. Das sind auch die Stellen, die am schnellsten rot werden, ganz klar. Und wenn wir schon bei leicht bekleidet sind, Heidi Klum macht aktuell wieder Werbung im Bikini, diesmal für Chips. Hat nämlich gerade 3 limitierte Sorten rausgebracht, fragt sich nur noch der Tom Kaulitz, was er jetzt zuerst vernascht. Und gehen wir schnell weiter zu Eminem, holt seinen Frühjahrsputz nach und versteigert jetzt 100 Paar Turnschuhe für den guten Zweck. Alle signiert und noch nie getragen. Und da sagt man, dass Frauen ein Schuhproblem haben.
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13: Ich bin Stefan Schütz. In Bayern sind im Juli gut 5.000 Menschen mehr arbeitslos geworden als noch im Juni. Insgesamt sind es jetzt gut 318.000. Das teilte die Bundesagentur für Arbeit in Nürnberg mit. Die Arbeitslosenquote liegt bei gut 4%, nahezu unverändert. Im Vergleich zum Vorjahr sind es gut 6.000 Arbeitslose mehr. Deutschlandweit sind mehr als 3 Millionen Menschen ohne Job. Geht das Handy, der Kühlschrank oder die Waschmaschine kaputt, haben wir ab heute das Recht auf Reparatur. Damit setzt Deutschland eine EU-Richtlinie um, die vorsieht, dass Ersatzteile oder auch Reparaturen gratis oder zu angemessenen Preisen angeboten werden müssen. Das Ziel, Elektroschrott vermeiden und Ressourcen schonen, die Regel gilt nur für neu gekaufte Ware. Im Chiemgau kämpfen Einsatzkräfte weiter gegen einen Waldbrand bei Unterwössen. Das Landratsamt Traunstein hat deswegen gestern den Katastrophenfall ausgerufen. Hunderte Einsatzkräfte und mehrere Hubschrauber sind im Einsatz. Wegen der hohen Waldbrandgefahr in Bayern sollen in Mittelfranken und Niederbayern Luftbeobachter nach neuen Feuern Ausschau halten.
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14: Ich bin Christian Augustin. Ab morgen setzt der Verkehrsverbund Großraum Ingolstadt VGI zahlreiche Änderungen bei den Buslinien um. In Ingolstadt fahren während der Sommerferien 6 Linien statt im Viertelstunden- oder 20-Minuten-Takt nur noch halbstündig. Im Landkreis Neuburg-Schrobenhausen wird die Linie 5159 zur Linie 400. Sie stimmt man außerdem noch genauer auf die S-Bahn in Petershausen und den Bahnhalt in Schrobenhausen ab. Im Landkreis Eichstätt gibt es ab morgen zwischen Wettstetten und Ingolstadt einen Halbstundentakt. Und im Landkreis Pfaffenhofen weitet der VW

0: TGI den Flexibus auf Münchsmünster, Vohburg, Ernstgarten, Geisenfeld und Wolnzach aus.
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2: Es läuft im Großen und Ganzen auf den Straßen. Gute Fahrt.
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2: In Ingolstadt steht in der Richard-Wagner-Straße der Blitzer, kurz vorm Audi-Kreisel, und in Biesenhardt wird Richtung Nassenfels fahrend geblitzt.
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2: Warme 26 Grad momentan in Ingolstadt am Donau-City-Center. Große Ferienfreude gerade am Pfaffenhofener Gymnasium. Auch hier warme 26 Grad. Und das gleiche messen wir bei euch in Langenmoosen im Landkreis Neuburg-Schrobenhausen. Heute Sonnenschein und Wolken, und zum Start in die Ferien wird es heute noch mal gut warm mit an die 36 Grad im Laufe des Tages. Am Abend wird es etwas wolkiger und vereinzelt donnert und gewittert es schon in der kommenden Nacht. Der Wettertrend. Morgen wird es dann insgesamt gewittrig und schwülwarm. Die Temperaturen gehen zwar leicht zurück, aber es wird trotzdem warm mit an die 30 Grad. Der Sonntag bringt uns Sonne und Wolken bei ähnlichen Temperaturen.
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16: Schaut gut aus auf den Straßen. Der Verkehr läuft, momentan keine Störungsmeldungen.
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16: In Ingolstadt wird gerade in der Richard-Wagner-Straße geblitzt und zwar kurz vorm Audi-Kreisel.
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16: Heute Sonnenschein und Wolken und zum Start in die Ferien wird es heute noch mal gut warm mit an die 36 Grad im Laufe des Tages. Am Abend wird es etwas wolkiger und vereinzelt donnert und gewittert es schon in der kommenden Nacht. Der Wettertrend. Morgen wird es dann insgesamt gewittrig und schwülwarm. Die Temperaturen gehen zwar leicht zurück, aber es wird trotzdem warm mit an die 30 Grad. Der Sonntag bringt uns Sonne und Wolken bei ähnlichen Temperaturen.
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1: Heute zum Start in die bayerischen Sommerferien bei uns Badewetter mit bis zu 36 Grad. In Finnlands Hauptstadt Helsinki ist es heute dagegen bewölkt bei maximal 24 Grad. In Finnland geht man ja sehr gerne in die Sauna und auch im Sommer schwitzen die Finnen gerne in ihrer Freizeit und saunieren, bis sie gar sind. Und nach dem Saunagang springt man beherzt in den kühlen See zum Erfrischen. Bewölkt ist es heute auch im polnischen Swinemünde. Das nette Ostseestädtchen bleibt heute unter einer Wolkendecke. Hier heute maximal 22 Grad. Sommersatt dagegen heute an der amerikanischen Westküste. In Seattle heute sonnig bei 28 Grad.
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2: Ich bin Stefan Schütz. In Bayern sind im Juli gut 5.000 Menschen mehr arbeitslos geworden als noch im Juni. Insgesamt sind es jetzt gut 318.000. Das teilte die Bundesagentur für Arbeit in Nürnberg mit. Die Arbeitslosenquote liegt bei gut 4%, nahezu unverändert. Im Vergleich zum Vorjahr sind es gut 6.000 Arbeitslose mehr. Deutschlandweit sind mehr als 3 Millionen Menschen ohne Job. Geht das Handy, der Kühlschrank oder die Waschmaschine kaputt, haben wir ab heute das Recht auf Reparatur. Damit setzt Deutschland eine EU-Richtlinie um, die vorsieht, dass Ersatzteile oder auch Reparaturen gratis oder zu angemessenen Preisen angeboten werden müssen. Das Ziel, Elektroschrott vermeiden und Ressourcen schonen, die Regel gilt nur für neu gekaufte Ware. Im Chiemgau kämpfen Einsatzkräfte weiter gegen einen Waldbrand bei Unterwössen. Das Landratsamt Traunstein hat deswegen gestern den Katastrophenfall ausgerufen. Hunderte Einsatzkräfte und mehrere Hubschrauber sind im Einsatz. Wegen der hohen Waldbrandgefahr in Bayern sollen in Mittelfranken und Niederbayern Luftbeobachter nach neuen Feuern Ausschau halten.
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5: Da geht's auf die A8 Stuttgart Richtung München fahren. Zwischen Zusmarshausen und Neusäß momentan 3 Kilometer Stau. Und noch eine Info für Eichstätt für den Kardinal-Preising-Platz. Nach einem Kanalrohrbruch ist der gesperrt, und zwar im Bereich zwischen der Grundschule am Graben und der Einbiegung in die Ostenstraße. Die Reparaturarbeiten laufen aber bereits.
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5: Gerade sind uns keine Blitzer gemeldet.
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5: In Ingolstadt am Hallenbadparkplatz 31 Grad, in Neuburg an der Münzens auch 31 und auch bei euch in Schrobenhausen am Rathaus messen wir momentan 31 Grad. Auch wenn es heute nicht ganz so heiß wird wie gestern, ist es trotzdem ein warmer Tag mit Höchsttemperaturen von bis zu 36 Grad, dazu richtig viel Sonne. Im Laufe des Abends kann es etwas wolkiger werden und im Laufe der Nacht auf Samstag kann es vereinzelt Gewitter geben. Der Wettertrend. Am Wochenende wird es insgesamt etwas kühler.

0: Die Luft wird dampfiger mit Temperaturen rund um die 30-Grad-Marke. Am Samstag kann es gelegentlich gewittern, vielleicht auch etwas regnen.
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0: Freitagmittag, kurz nach 12. Viele von euch verabschieden sich nicht nur ins Wochenende, sondern gleich auch in den Sommerurlaub. Nehmt doch noch schnell auf dem Heimweg dieses Thema von unseren Lokalreportern mit.
3: Bunte Straßenkreide ist eigentlich ein Spielzeug für Kinder. In Neuburg wird sie jetzt aber zum echten Helfer im Alltag. Wie man mit ein paar Strichen die Stadt für alle ein bisschen besser machen kann, das ist gleich unser Thema hier bei Radio Inn.
0: Dankeschön, und dazu kriegt ihr mehr Hits, mehr Vielfalt, gleich aus den 90ern. Shania Twain mit That Don't Impress Me Much. Und gleich nach einem Hit von heute, hier ist für euch Alex One mit Fever Dream. Einen schönen Start ins Wochenende.

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2: Egal ob mit dem Kinderwagen oder dem Rollator, so eine kleine Bordsteinkante kann einen schon ganz schnell stoppen. In Neuburg wollen die Stadt, die Initiative in Kita und die offenen Hilfen solche Barrieren jetzt aus dem Weg räumen. Und zwar mit dem Projekt Barrieren ankreiden. Das funktioniert ganz einfach. Man entdeckt eine Problemstelle, markiert sie mit Straßenkreide und macht dann ein Foto. Dabei geht es nicht nur um physikalische Barrieren, erklärt offene Hilfen-Geschäftsführer Benjamin Seubert.
3: Die Aktion setzt jetzt mal an bei baulichen Barrieren, soll aber darüber hinaus auch andere Barrieren deutlich machen, wie Verstehensbarrieren oder Barrieren, wo ich an bestimmten Zugängen nicht mehr teilnehmen kann. Das kann man alles baulich nicht lösen, aber es soll Bewusstsein geschafft werden, dass jeder in der Gesellschaft daran teilnehmen soll.
2: Das Foto schickt man anschließend zusammen mit der Ortsinfo an die Stadt, erklärt Oberbürgermeister Gerhard Schoder.
4: Wir sammeln die, wir priorisieren sie gemeinsam, wir schauen, was kann man schnell und leicht umsetzen und was braucht vielleicht eine größere bauliche Maßnahme und planen das dann entsprechend ein, damit die Firma dann in einem Rutsch durchgehen kann oder der Bauhof und das effizient machen kann, um da ein bisschen auch auf die Kosten zu achten. Aber tatsächlich war der Aufwand mit den bisherigen Flexstellen sozusagen wirklich sehr, sehr gering und deshalb werden wir davon einiges durchbekommen, denke ich.
2: Damit es direkt losgeht, gibt es ab sofort 750 kostenlose Kreidepakete zum Abholen, unter anderem im Rathaus in Neuburg und im In-Kita-Büro in der Luitpoldstraße. Also Augen auf beim nächsten Spaziergang in Neuburg.
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12: Ich bin Christian Augustin. Auch der Juli hat auf dem regionalen Arbeitsmarkt keine Erholung gebracht. 10.222 Menschen waren ohne Job. Das sind 154 mehr als noch im Juni. Die Quote stieg um 0,1 auf 3,4%. Ein Grund für den leichten Anstieg sind junge Menschen, die gerade ihre Ausbildung abgeschlossen haben und erst im Herbst mit einer Beschäftigung beginnen. Schulabgänger, die noch eine Ausbildung anfangen möchten, haben gute Chancen. Es sind in vielen Betrieben noch Lehrstellen vorhanden. Relativ glimpflich ist gestern am späten Nachmittag der Brand einer Gartenhütte in Ingolstadt ausgegangen. Die Hütte in Ringsee stand kurz nach 18 Uhr komplett in Flammen. Der Brand drohte auf zwei angrenzende Häuser überzugreifen. Die gerufene Feuerwehr schritt ein und brachte das Feuer schnell unter Kontrolle. Anschließend wurde noch ein vom Brand betroffener Batteriespeicher gekühlt. Verletzt wurde zum Glück niemand. Die Brandursache ist noch nicht bekannt. Die Gartenhütte in Ringsee ist allerdings nicht mehr zu retten. Noch eine Baustelle auf der Autobahn. Ab heute in einer Woche wird die Anschlussstelle Lenting saniert. In Fahrtrichtung München ist es dann nicht mehr möglich, auf die Autobahn oder von der Autobahn runterzufahren. Der Bund saniert voraussichtlich bis zum 24. August die Fahrbahn und erneuert die Entwässerung und die Schutzplanken. Die gesamte Sanierung der A9 zwischen Stammheim und Ingolstadt Nord läuft voraussichtlich noch bis Mitte nächsten Jahres. 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
13: A8 Stuttgart Richtung München zwischen Adelsried und Neuss momentan 2 Kilometer Stau.
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13: In Buxheim steht ein neuer Blitzer. Und zwar in der Eitensheimer Straße, Ecke Bierweg. Der fotografiert auch Richtung Eitensheim fahrend.
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13: Auch wenn es heute nicht ganz so heiß wird wie gestern, ist es trotzdem ein warmer Tag mit Höchsttemperaturen von bis zu 36 Grad, dazu richtig viel Sonne. Im Laufe des Abends kann es etwas wolkiger werden und im Laufe der Nacht auf Samstag kann es vereinzelt Gewitter geben. Der Wettertrend. Am Wochenende wird es insgesamt etwas kühler, die Luft wird dampfiger mit Temperaturen rund um die 30 Grad Marke. Am Samstag kann es gelegentlich gewittern, vielleicht auch etwas regnen.

0: 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Endlich Ferien. Da war die Freude heute groß, aber für viele Kinder war das heute auch ein schwieriger Tag, weil das Zeugnis schlecht ausgefallen ist. Schlechte Noten treiben Kinder, aber auch die Eltern um. Und genau für solche Fälle gibt es jedes Jahr die sogenannten Zeugnistelefone. Und über die spreche ich jetzt mit Reporterin Helen Martin. Hi Helen.
1: Hallo.
0: Klär uns auf, Zeugnistelefon, was ist das?
1: Ja, das ist ein kostenloses Beratungsangebot von den Behörden. Und in diesen Schulberatungsstellen arbeiten besonders geschulte Lehrkräfte, aber auch Schulpsychologinnen und Psychologen. Und da können sich eben Schülerinnen und Schüler melden, aber auch Eltern, wenn es Fragen oder Sorgen zum Zeugnis gibt. Also zum Beispiel schlechte Noten, vielleicht geht es ums Sitzenbleiben, die Schule wechseln oder auch einfach darum, wie Eltern und Kinder gut übers Zeugnis sprechen können.
0: Tolle Anlaufstelle, aber wo genau meldet man sich da? Also wo finde ich zum Beispiel die Kontaktdaten?
1: Also in Bayern geht es da nach Regierungsbezirk. Am besten einfach schulberatung.bayern.de googeln und da ist dann so eine Bayernkarte. Da einfach auf den Bezirk klicken und da steht die Telefonnummer und es gibt noch mehr Zusatzinfos.
0: Dankeschön, Helen Martin, zum Thema Zeugnistelefone. Tut vielleicht auch mal ganz gut, mit einem Profi anonym über Zeugnissorgen sprechen zu können. Kommt gut ins Wochenende. Hier geht's weiter mit mehr Hits, mehr Vielfalt für den Freitag.

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10: Ich bin Stefan Schütz. Das Landgericht München hat der Musikverwertungsgesellschaft GEMA im Streit um KI-Lieder Recht gegeben. Das US-Unternehmen Suno darf bestimmte Musikwerke nicht ohne Einwilligung der GEMA vervielfältigen. Das gilt auch für das Training der künstlichen Intelligenz. Claudia Wächter berichtet.
11: Konkret geht's um Atemlos, Daddy Cool und andere Songs. Mit diesen Liedern und mithilfe von KI hat das Tool neue Songs generiert. Aber die, sagt die GEMA, unterscheiden sich kaum vom Original. Stimmt nicht, sagt die Gegenseite, und die Songs würden noch nicht abgespeichert. Doch das Gericht hat nun das Urheberrecht gestärkt, auch von deutschen Künstlern. Die US-Firma kann allerdings noch Berufung einlegen.
10: In Bayern sind im Juli gut 5.000 Menschen mehr arbeitslos geworden als noch im Juni. Insgesamt sind es jetzt gut 318.000. Das teilte die Bundesagentur für Arbeit mit. Die Arbeitslosenquote liegt bei gut 4%, nahezu unverändert. Im Vergleich zum Vorjahr sind es gut 6.000 Arbeitslose mehr. Deutschlandweit sind mehr als 3 Millionen Menschen ohne Job. Geht das Handy, der Kühlschrank oder die Waschmaschine kaputt, haben wir ab heute das Recht auf Reparatur. Damit setzt Deutschland eine EU-Richtlinie um, die vorsieht, dass Ersatzteile und/oder Reparaturen gratis oder zu angemessenen Preisen angeboten werden müssen. Das Ziel: Elektroschrott vermeiden und Ressourcen schonen. Die Regel gilt nur für neu gekaufte Ware.
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12: A8 Stuttgart Richtung München fahren zwischen Zusmarshausen und Neuss derzeit 2 Kilometer Stau.
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12: In Buxheim ein Blitzer, und zwar hier in der Eitensheimer Straße, Ecke Bierweg, fotografiert in Richtung Eitensheim fahrend.
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12: In Ingolstadt-Feldkirchen momentan 32 Grad, in Eichstätt am Residenzplatz auch hier warm mit 32 Grad, und in Pfaffenhofen am Geroisbad sind schon 33 Grad. Mit einem heißen Sonnengruß geht's rein in Richtung Wochenende. Heute Nachmittag nochmal bis zu 36 Grad. Am Abend wird's ein bisschen wolkiger. Vereinzelt kann es in der Nacht auf Samstag etwas gewittern. Der Wettertrend. Morgen liegt was in der Luft. Die Luftfeuchtigkeit steigt ganz schön an. Da kann es insgesamt etwas gewittriger werden, teilweise auch regnen. Aber auch die Sonne ist morgen mit dabei. Die Temperaturen gehen ein kleines Stück zurück. Morgen und am Sonntag so knapp um die 30 Grad.
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1: Kurz nach eins, es wird leer auf den Baustellen und in den Büros. Dafür wird es immer voller in unseren Freibädern und auf den Radlstrecken. Bevor ihr euch jetzt ins Wochenende stürzt, sprechen unsere Lokalreporter noch gleich über dieses Thema aus eurer Region.
2: Der Arbeitsmarkt geht schon so allmählich in die Sommerpause,
3: sagt Johannes Kolb, der Leiter der Ingolstädter Agentur für Arbeit. Es hat sich im Juli bei den Arbeitslosen wenig getan. Zahlen und Hintergründe zur Situation auf dem regionalen Arbeitsmarkt gibt es in wenigen Minuten hier bei Radio Inn.
1: Und damit euer Start ins Wochenende auch richtig gut klingt, gleich was zum Lauterdrehen aus den 90ern. Falco mit Egoist und davor eine ganz aktuelle Hitsingle. Shakira und Burna Boy mit dem WM-Song 2026. Die.

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2: Zeugnistag in der Region. Doch nicht nur Schülerinnen und Schüler haben heute ihre Noten bekommen. Auch für den regionalen Arbeitsmarkt gab es die aktuellen Zahlen. Es weht kaum ein Lüftchen. Die Sommerpause ist schon da. Die Zahl der Arbeitslosen ist im Juli leicht gestiegen, nämlich um 0,1% auf 10.222 Arbeitslose. Aber auch noch eine andere Statistik hat die Agentur für Arbeit heute veröffentlicht, nämlich die Zahl der sozialversicherungspflichtigen Beschäftigten. Johannes Kolb, Leiter der Agentur für Arbeit Ingolstadt.
3: Wir haben jetzt gegenüber vom Vorjahr tatsächlich einen Rückgang von fast 3.200 sozialversicherungspflichtigen Beschäftigungsverhältnissen, also von Stellen. Das ist doch eine deutliche Zunahme von 1,4%, die sich aber über die gesamte Region 10, über den Agenturbezirk schon unterschiedlich verteilt. Da ist vor allem eben auch die Stadt Ingolstadt betroffen.
2: Gute Nachrichten gibt es aber auch, denn auf dem Ausbildungsmarkt geht für den Herbst noch was.
3: Es wären ganz, ganz viele Arbeitgeber wirklich froh, wenn sie ihre Ausbildungsstellen noch besetzen könnten. Ende August, Anfang September geht's los. Und meine Bitte und Hoffnung wäre halt an all diejenigen, die jetzt noch nachdenken, auch mal ein bisschen weiter zu blicken, ob es nicht vielleicht auch noch den ein oder anderen Beruf gäbe, den jetzt vielleicht nicht ganz so der Wunschberuf ist, aber vielleicht auch ganz gut passt. Und da wäre natürlich das Angebot, sich auch einfach nochmal kurzfristig beraten zu lassen.
2: Immerhin ein kleiner Lichtblick, gerade für die jungen Menschen hier bei uns in der Region.
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1: Hi, hier sind Ferry und Sophia und ein Träumchen. Jetzt sind Sommerferien. 6 Wochen frei. Mega.
2: Eher mehr so nach einem Fieberträumchen hat sich die Story von heute Morgen angefühlt. Stellt euch vor, ihr lauft nach Hause, wart vielleicht ein bisschen Party machen, die Augen auf Halbmast und dann das. Auf einmal seht ihr da vor euch 10 riesige Wasserbüffel. Ich glaube, ich würde erstmal an mir selbst zweifeln.
1: Naja, aber dit ist Berlin. Berlin macht's möglich. Da sind 10 Wasserbüffel aus ihrem Gehege ausgebüxt und ein bisschen spazieren gegangen durch ein Wohngebiet. 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Also ein tierisches Happy End.
2: Ja, wie sagt man so schön? Büffel gut, Ende gut, alles gut?
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16: Ich bin Christian Augustin. Auch der Juli hat auf dem regionalen Arbeitsmarkt keine Erholung gebracht. 10.222 Menschen waren ohne Job. Das sind 154 mehr als noch im Juni. Die Quote stieg um 0,1 auf 3,4%. Ein Grund für den leichten Anstieg sind junge Menschen, die gerade ihre Ausbildung abgeschlossen haben und erst im Herbst mit einer Beschäftigung beginnen. Schulabgänger, die noch eine Ausbildung anfangen möchten, haben gute Chancen. Es sind in vielen Betrieben noch Lehrstellen vorhanden. Relativ glimpflich ist gestern am späten Nachmittag der Brand einer Gartenhütte in Ingolstadt ausgegangen. Die Hütte in Ringsee stand kurz nach 18 Uhr komplett in Flammen. Der Brand drohte auf 2 angrenzende Häuser überzugreifen. Die gerufene Feuerwehr schritt ein und brachte das Feuer schnell unter Kontrolle. Anschließend wurde noch ein vom Brand betroffener Batteriespeicher gekühlt. Verletzt wurde zum Glück niemand. Die Brandursache ist noch nicht bekannt. Die Gartenhütte in Ringsee ist allerdings nicht mehr zu retten. Noch eine Baustelle auf der Autobahn. Ab heute in einer Woche wird die Anschlussstelle Lenting saniert. In Fahrtrichtung München ist es dann nicht mehr möglich, auf die Autobahn oder von der Autobahn runterzufahren. Der Bund saniert voraussichtlich bis zum 24. August die Fahrbahn und erneuert die Entwässerung und die Schutzplanken. Die gesamte Sanierung der A9 zwischen Stammheim und Ingolstadt Nord läuft voraussichtlich noch bis Mitte nächsten Jahres. 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
17: A9 München Richtung Nürnberg zwischen dem Kreuz Neufahren und der Raststätte Fürholzen Ost. Achtung, da hat's gekracht. Der linke Fahrstreifen ist nach diesem Unfall blockiert und die Unfallstelle ist noch ungesichert.
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17: In Buxheim steht ein neuer Blitzer. Und zwar in der Altensheimer Straße, Ecke Bierweg. Der fotografiert auch Richtung Altensheim fahrend.
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17: Mit einem heißen Sonnengruß geht's rein in Richtung Wochenende. Heute Nachmittag nochmal bis zu 36 Grad. Am Abend wird's ein bisschen wolkiger. Vereinzelt kann es in der Nacht auf Samstag etwas gewittern. Der Wettertrend. Morgen liegt was in der Luft. Die Luftfeuchtigkeit steigt ganz schön an. Da kann es insgesamt etwas gewittriger werden, teilweise auch regnen. Aber auch die Sonne ist morgen mit dabei. Die Temperaturen gehen ein kleines Stück zurück. Morgen und am Sonntag so knapp um die 30 Grad.

0: Mit Treffpunkt Mittag durch den Freitag. Herzlich willkommen in den Sommerferien. Viele zieht es in den nächsten Wochen wieder in den Urlaub. Nur, wo geht's hin? Laut dem Reiseunternehmen DerTour sind die klassischen Strandziele am Mittelmeer besonders beliebt. Im Frühjahr hatte der Irankrieg die Ziele dort noch spürbar beeinflusst, sagt Betriebschef Georg Welbers.
1: Im April und Mai hatten wir natürlich eine deutliche Verlagerung der Buchungen in Richtung Westen. Jetzt, seit Anfang Juni, ist der östliche Mittelmeerraum deutlich wieder zurück mit Türkei, Tunesien und Ägyptenbuchungen. Der Grund ist ganz einfach. Hoher Standard, verlässliche Qualität und ein sehr attraktives Preis-Leistungs-Verhältnis.
0: Falls ihr noch weiter weg wollt, könnt ihr laut Georg Welbers dieses Jahr auf gute Preise hoffen.
1: Der Blick auf die Fernstrecke ist in diesem Jahr spannend. Flüge über die Golfregionen werden wieder stärker nachgefragt und genau hier entstehen aktuell interessante Preisfenster. Für Ziele wie Thailand oder die Malediven. In einzelnen Fällen gilt derzeit, eine Traumreise auf die Malediven bekommt man in diesem Jahr teilweise schon zum Preis eines Kanarenurlaubs.
0: Wow, also wenn ihr komplett spontan seid, dann schaut doch mal in das Reisebüro eures Vertrauens. Mein Urlaub läuft eher so unter dem Motto Mailand oder Madrid, Hauptsache Italien. Schöne Sommerferien wünsche ich euch.

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8: Ich bin Stefan Schütz. Verbraucherinnen und Verbraucher haben jetzt das Recht auf Reparatur von Geräten. Das entsprechende Gesetz ist heute in Kraft getreten, Fiona Reinhardt berichtet.
9: Ob Waschmaschinen, Handys oder E-Bikes, wer elektrische Geräte herstellt, ist mit dem neuen Gesetz dazu verpflichtet, die Produkte während der üblichen Lebensdauer zu reparieren, und zwar zu einem angemessenen Preis. Außerdem müssen die Geräte ab jetzt so gebaut werden, dass man sie auch reparieren kann. Vor allem Smartphones wurden ja zuletzt häufig so hergestellt, dass sich der Akku gar nicht austauschen lässt.
8: Innerhalb von 24 Stunden sollen viel mehr Menschen in die spanische Exklave Ceuta gekommen sein als bisher angenommen. Die Behörden sprechen von über 40.000, Medien von 50.000, die sich in der EU ein besseres Leben erhoffen. Die EU-Kommission hat Spanien angeboten, die Grenzschutzagentur Frontex zu entsenden. Die Feuerwehr macht bei den Waldbränden in den Chiemgauer Alpen gute Fortschritte. Das Feuer hat sich kaum weiter ausgebreitet, nur vereinzelt gab es kleinere Ausbrüche am Rand des Brandgebiets. Ein Feuerwehrsprecher zeigt sich vorsichtig optimistisch, heute weitere große Fortschritte zu machen. Seit Mittwochabend kämpfen Einsatzkräfte am Berggipfel bei Unterwössen gegen die Flammen. Immer häufiger gibt es auf Streaming-Seiten Musik, die per KI erstellt worden ist. Jetzt hat ein Gericht in München ein Urteil gesprochen, das die Rechte von Künstlerinnen und Künstlern stärken soll. Es geht um das US-Unternehmen Suno. Damit können Nutzer ohne Einwilligung der Urheber Lieder erstellen, die dem Original sehr nahe kommen. Das Gericht untersagt das. Suno kann gegen das Urteil vorgehen.
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10: A9 München Richtung Nürnberg zwischen dem Kreuz Neufahrn und der Raststätte Fürholzen Ost ist nach einem Unfall der linke Fahrstreifen blockiert und ein Stau momentan zwischen Rottmannshardt und Großmehring.
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10: In Stengelheim wird in der Schrobenhausener Straße geblitzt und in Buxheim steht der Blitzer in der Altensheimer Straße Ecke Bierweg.
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10: In Ingolstadt an der Moritzkirche 34 Grad. Genauso warm ist es auch momentan in Steingriff im Landkreis Neuburg-Schrobenhausen und auch im Pfaffenhofen am Hopfenturm 34 Grad. Mit einem heißen Sonnengruß geht's rein in Richtung Wochenende. Heute Nachmittag nochmal bis zu 36 Grad. Am Abend wird's ein bisschen wolkiger. Vereinzelt kann es in der Nacht auf Samstag etwas gewittern. Der Wettertrend. Morgen liegt was in der Luft. Die Luftfeuchtigkeit steigt ganz schön an. Da kann es insgesamt etwas gewittriger werden, teilweise auch regnen. Aber auch die Sonne ist morgen mit dabei. Die Temperaturen gehen ein kleines Stück zurück. Morgen und am Sonntag so knapp um die 30 Grad.
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3: Die Party-Powerband Klostergold ist heute beim großen Abend der Betriebe und Behörden zum ersten Mal auf dem Neuburger Volksfest zu Gast. Ab 18.30 Uhr wird die Stimmungsmaschinerie angeworfen. Bereits um 18 Uhr tritt die Fun Group des TSV Neuburg im Autoscooter auf. Ein schräger Bandname und ein schräges Programm. Die Novak und die Leute aus der Raucherpause versprechen heute einen Abend mit toller Musik und ganz viel Charisma. Die Stimme von der Novak wird im Pressetext mit heißem Glühwein auf Seidenpyjama verglichen. Tickets für das Event im Dachgarten des Cap 94 gibt es auf der Homepage der Eventhalle am Westpark. Der Pferdesportverein St. Georg in Ingolstadt-Hagau lädt an diesem Wochenende zum Sommerturnier. 3 Tage lang wird die Reitanlage in Hagau zum Treffpunkt für Pferdesportfreunde und Familien. An den Turniertagen könnt ihr Springen und Dressurprüfungen in verschiedenen Klassen erleben. Der SFV Gerolfingen hat ein Seefest organisiert. Morgen und am Sonntag gibt es Festbetrieb und Steckerfisch. Treffpunkt ist der Schaffiersee, morgen ab 14 Uhr und am Sonntag von 10 bis 18 Uhr. Der Eintritt ist frei.
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14: A9 München Richtung Nürnberg. Zwischen dem Kreuz Neufahrn und der Raststätte Fürholzen Ost ist der linke Fahrstreifen nach einem Unfall weiterhin blockiert.
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14: In Stengelheim steht der Blitzer in der Schrobenhausener Straße Richtung Berg im Gau.
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14: Mit einem heißen Sonnengruß geht's rein in Richtung Wochenende. Heute Nachmittag nochmal bis zu 36 Grad. Am Abend wird's ein bisschen wolkiger. Vereinzelt kann es in der Nacht auf Samstag etwas gewittern. Der Wettertrend. Morgen liegt was in der Luft. Die Luftfeuchtigkeit steigt ganz schön an. Da kann es insgesamt etwas gewittriger werden, teilweise auch regnen. Aber auch die Sonne ist morgen mit dabei. Die Temperaturen gehen ein kleines Stück zurück. Morgen und am Sonntag so knapp um die 30 Grad.
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1: Hier ist Radio in Freitagnachmittag, kurz vor Monatsende, die Nachricht, die vor allen Dingen alle Nutzer des ÖPNV ab morgen in der Region betrifft, weil in Ingolstadt und drumherum wird's Busfahren teurer. Die Hintergründe in den Regionalnachrichten um halb.
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3: Ich bin Stefan Schütz. Wer in einem Betrieb mit Tarifvertrag lernt, verdient deutlich mehr als noch vor ein paar Jahren. Im Schnitt sind die Ausbildungsvergütungen 2025 im Schnitt um fast 7% gestiegen, Claudia Wächter berichtet.
4: Für die meisten bedeutet das, schon im ersten Lehrjahr gibt's mehr als 1.000 Euro pro Monat. Azubis sollen möglichst auf eigenen Beinen stehen, heißt das Ziel der Gewerkschafter. Aber es gibt auch große Unterschiede. Gut verdienen Azubis zum Beispiel im öffentlichen Dienst, in der Pflege, aber auch in der Baubranche. Im Friseurhandwerk dagegen gibt's deutlich weniger.
3: Wer Waschmaschine, Kühlschrank, TV oder Handy lieber reparieren statt wegwerfen möchte, findet jetzt Hilfe. Die neue Webseite reparieren-statt-wegwerfen.de vermittelt direkt passende Werkstätten in der Nähe. Hintergrund ist das neue Recht auf Reparatur. Laut einer Studie haben zwar 44% der Verbraucherinnen und Verbraucher davon gehört, die genauen Regeln kennen aber die wenigsten. In Bayern sind im vergangenen Jahr rund 20.350 Ehen geschieden worden. Laut Behörden fast gleich viele wie im Vorjahr, aber deutlich weniger als im Rekordjahr 2003. Da gab es fast 30.000 Scheidungen. Meist beantragen Frauen diese Trennung. Bei einem Viertel der Fälle gibt es ein gemeinsames minderjähriges Kind. Das Landgericht München hat den KI-Musikgenerator Suno zur Unterlassung, Auskunft und Schadenersatz verurteilt. Geklagt wurde gegen das US-Unternehmen, weil es geschützte Lieder ohne Erlaubnis zum Training seiner KI genutzt hat. Das Gericht sah darin klare Urheberrechtsverstöße. Verhandelt wurde nur über 6 Lieder, das Urteil dürfte aber weit darüber hinaus wirken. Suno prüft eine Berufung.
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1: 2 nach 3, schönen Nachmittag auf die Straßen, mächtig was los und glaubt man, das wird mit dem Ferienstart auch noch mehr als aktuell diese 16 Kilometer Stau und Stunde mehr auf der A9 Richtung Nürnberg zwischen Manching und Denkendorf. Jetzt dann gerade Richtung Spätnachmittag dürft's Richtung Süden voller werden. Die B13 haben wir für euch Richtung Eichstätt zwischen Friedrichshofen West und Gabel 5 Minuten mehr, genauso wie auf der B13 Münchner Straße und zwar Ingolstadt zwischen der B16 Oberstimm und südlicher Ringstraße. Wir wünschen guten und sicheren Verkehr.
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1: Mit Stengelheim, Schrobenhausener Straße Richtung Berg im Gau. Und alles, was ihr seht, was wir noch nicht melden, ist ein Fall für die Radio Inn. Verkehrshotline 0841 303 mal die 9. Die aktuellen Temperaturen in der Region um 36 Grad in Rohrenfels und Oberdolling. Wer heute im Büro friert, sitzt vermutlich direkt im Kühlschrank. Das Radio in Wetter mit richtig viel Sonnenschein zum Start rein in die Sommerferien. Werden aber mehr Wolken, vor allen Dingen Richtung Feierabend lokal, dann möglich, dass das ein oder andere Gewitter schon mit dabei ist. So richtig gewitterig wird es eigentlich dann erst morgen im Tagesverlauf, weil richtig schwül und wechselhafter Nebensonne auch kräftig. Heftige Gewitter bei 27 bis 30 Grad und der Radio in Wetter trennt. Der Sonntag wird freundlicher. Sonne-Wolken-Mix bei 30 bis 33 Grad.
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1: Ciao. Geschafft haben wir's. Die Sommerferien haben begonnen und einige sind schon auf dem Sprung. Aber vielleicht lasst ihr euch auch noch Zeit und wollt erst jetzt noch buchen. Dann haben wir da vielleicht genau das Richtige für euch nach mehr Hits, mehr Vielfalt, einen exklusiven Tipp von Radio Inn nach Aus dies The Art of Letting Go. Und hier ist Pink und What About Us bei Radio Inn. Schönen Nachmittag.
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0: passend zum Start ins Wochenende. Friday, I'm in love. Das ist The Cure Radio Inn um 3:15. Und wer entspannt in den Sommerurlaub jetzt will, der wartet ab, bis alle weg sind. Ja, vielleicht habt ihr auch noch gar nicht gebucht. Dann haben wir noch ein spezielles Angebot. Bei der Aktion Reisen verändert gemeinsam noch mehr. Machen 10 Reisebüros aus dem Raum Ingolstadt mit. Und bei einer Buchung von über 3.000 € gehen 50 Euro automatisch an Goals for Kids für benachteiligte Kinder in der Region. Vorsitzende Stefanie Braunsmäntel.
1: Mittlerweile sind es so an die 10, 15 Einrichtungen, die wir immer wieder unterschiedlichst fördern, die auf uns zukommen. Wir machen mehrfach im Jahr eben Ausschüttungen, wo wir immer wieder schauen, was machen die. Und da haben wir einfach über die Jahre so ein Vertrauen, wo wir sagen, ja, da wissen wir, es kommt an den richtigen Stellen an.
0: Also ab ins Reisebüro und buchen, zum Beispiel bei Bianca Kühnstetter von Travelers, das Reisebüro in Wettstetten, und Albert Diaz-Arceo von LCC Reiseerleben in Ingolstadt.
2: Zum Beispiel Indonesien, Bali, das ist super jetzt vor August. Da kann man eine Rundreise machen, ein bisschen Schnorchel, Tauchen, Kurse machen.
3: Man denkt oft manchmal gar nicht weiter, dass man sagt, man könnte in den Sommerferien auch auf die Malediven fliegen. Also wir haben tolle Ideen.
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0: Michael Patrick Kelly und The One bei Radio in um gleich halb vier. Der Sommerferienstart in Ingolstadt und der Region, das Wetter dazu passt auch. Ja, kleiner Haken an der Geschichte, ist fast schon zu schön, weil wegen der Hitze in Europa sind die Wasserstände in einigen Flüssen auf historische Tiefstände gesunken. Der Pegel in manchen Flüssen mittlerweile so weit im Keller, das kennt man sonst nur von den Beliebtheitswerten von Gianni Infantino. Mehr Hits, mehr Vielfalt in der kommenden halben Stunde. Mit No Doubt, Don't Speak und Moschkina, Rhythm Unknown bei Radio N.
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13: Mit Kerstin Schulz. Busfahren in Ingolstadt und der Region wird teurer. Der Verkehrsverbund Großraum Ingolstadt, kurz VGI, muss die Preise anziehen, um die steigenden Kosten auszugleichen. Auf allen Tarifstufen geht es um 4,9% nach oben. Das 365-Euro-Ticket für Schüler bleibt, auch das Deutschland-Ticket läuft wie gewohnt weiter. Die Nachtkarte wird es ab morgen nicht mehr geben. Das gilt auch für das Jobticket Premium für Bus- und Bahnnutzung. Fahrkarten nach dem alten Tarif sind ab dem 31. August nicht mehr gültig. Sie können im nächsten halben Jahr noch im VGI-Kundencenter umgetauscht oder der Restwert erstattet werden. Bei einem Unfall an einer Tankstelle in Schweitenkirchen hat ein Lkw-Fahrer gestern eine Zapfsäule gerammt. Der 43-jährige Pole hatte sie beim Rangieren übersehen. Daraufhin liefen rund 700 Liter Diesel aus. Die Feuerwehr konnte den Kraftstoff noch auf dem Gelände der Tankstelle binden. Der Schaden an der Zapfsäule beläuft sich auf rund 3.000 Euro. Dazu kommen noch die Kosten für den Diesel. Schlägerei gestern Abend in Karlshult im Landkreis Neuburg-Schrobenhausen. Gegen 20 Uhr wurde ein 15-jähriger Fahrradfahrer in der Kindergartenstraße von einer vierköpfigen Gruppe angehalten. Drei von ihnen gingen anschließend auf den Jungen los und verprügelten ihn. Der Grund für den Angriff ist noch nicht bekannt. Drei Täter wurden von der Polizei schon ermittelt. Nach dem vierten wird noch gesucht. Eventuelle Zeugen der Schlägerei in Karlshult werden gebeten, sich zu melden. 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
0: 4:02. Schönen Nachmittag. Klimaanlage an und rein ins Getümmel. Geduld mitbringen heißt es auf der A9 Fahrt Richtung Nürnberg. Zwischen Manching und Denkendorf. 16 Kilometer Stau, eine Stunde mehr. Die B13 Münchner Straße zwischen der B16 Oberstimm und Ingolstadt südliche Ringstraße 6 Minuten und in der Gegenrichtung sind es 5. Wenn ihr was seht, alles weitere ist ein Fall für die Radio in Verkehrshotline unter 0841 300 3x die 9. Das Radio in Wetter, stellenweise ist es so heiß, selbst das stille Wasser fängt langsam an zu sprudeln. Okay, also ganz so grob ist nicht, aber schon schwitzig. 34 Grad in Adelschlag und Geisenfeld. Die Tiefstwerte in der kommenden Nacht zwischen 18 und 20 Grad. Lokal im Feierabend so nach 18, 19 Uhr auch schon die ersten kräftigeren Gewitter in der Region unterwegs. Morgen der Samstag dann schwül, wechselhaft, neben Sonne immer wieder kräftige Schauer und Gewitter möglich, vor allen Dingen ab den Mittagsstunden. Dazu Tageshöchstwerte zwischen 27 und 30 Grad. Und der Radio in Wettertrend für den Sonntag. Absolut sommerferienbadetauglich mit Sonne und ein paar harmlosen Wolken bei bis zu 33 Grad.
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0: So, Freitag ist es, das Schuljahr geschafft, ab in die Sommerferien. Und wenn die Schule im September wieder beginnt, dann stehen schon die Schoko-Nikoläuse im Regal. Also, jetzt erstmal genießen und feiern. Wir haben da die richtigen Feste und Veranstaltungen zum Auftakt für euch gleich nach Mehr Hits, Mehr Vielfalt mit OMI, Felix Jähn und der Cheerleader. Und hier ist Olivia Dean.

0: Speak von No Doubt. Damit hätten wir es 3:45. Es ist Freitagnachmittag mit Radio In. Jetzt in den Sommerferien mal kurz auf den Sprung nach Bella Italia. Ist eigentlich überhaupt kein Problem. Auf dem Carrara Weinfest in Ingolstadt nämlich werden feine Tropfen ausgeschenkt und dazu gibt's Italo Hits Live. Ist ein bisschen wie im Urlaub. Noch bis zum 16. August. Es ist natürlich nicht alles. Die wichtigsten Veranstaltungen, Plätze und Events hat jetzt Oliver Scholzisek.
1: Der angenehmste Platz am Wochenende ist wahrscheinlich im kühlen Nass. Wir empfehlen das Neuburger Donauschwimmen morgen ab 15 Uhr. Einfach ohne Anmeldung mit Schwimmwurst am Brandlbad rein, eine halbe Stunde flussabwärts treiben lassen und am Ruderclub wieder raus. Und weil wir gerade in Neuburg sind, das Volksfest geht noch bis Sonntagabend. Zur Abteilung Live-Musik. Im Turmbauer in Ingolstadt gibt's Open Air auf die Ohren. Morgen Abend mit der Schanzer-Kultband Rockabella and the Giddy-Ups. Und am Sonntag kommt Liedermacher Werner Schmidtbauer. Urlaubsfeeling pur habt ihr auf der Dallweg-Dachterrasse in Ingolstadt in der Sommerlounge. Cocktail in der Hand, Blick über die Donau, da könnt ihr den Tag gechillt ausklingen lassen. Bis Anfang September immer von nachmittags bis 24 Uhr.
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0: Und in genau dem Rhythmus jetzt bitte die Sommerferien-Polonaise ums Nichtschwimmerbecken. Lost Frequencies. Back to you. Radio In hier. 3 vor 4 mit mehr Hits, mehr Vielfalt und... Völlig losgelöst, 6 Wochen frei, Sommer in Ingolstadt unter Region Peter Schilling in der kommenden halben Stunde. Und Ray Dalton, Blood Running, das sind mehr Hits, mehr Vielfalt. Radio In, gleich hier nach 4.
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0: Region betrifft. Ein Thema in den Regionalnachrichten um 15:30.
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2: Ich bin Stefan Schütz. Mindestens 34 Migranten sind beim Versuch, aus Marokko in die spanische Exklave Ceuta zu gelangen, ums Leben gekommen. Dort kamen jüngst rund 60.000 Menschen an. Die meisten von ihnen kamen überwiegend schwimmend ans Ziel. Inzwischen seien rund 25.000 von ihnen wieder nach Marokko zurückgekehrt. Die Zahl der Arbeitslosen in Bayern ist im Juli im Vergleich zum Vormonat leicht gestiegen auf rund 318.000 Menschen. Vor einem Jahr waren es gut 6.000 Arbeitslose weniger zu diesem Zeitpunkt, Oliver Urbanke berichtet.
3: Viele Unternehmen gehen in die Sommerpause, stellen oft erst danach wieder neu ein. Gleichzeitig gehen Ausbildungen zu Ende und Schülerinnen und Schüler suchen nach ihrem Abschluss erst noch nach der passenden Stelle oder dem Studienplatz. Die gute Nachricht, auch wenn es rund 6.000 Arbeitslose mehr gibt als im Vorjahresmonat, spricht das IFO-Institut davon, dass sich der Arbeitsmarkt gerade etwas stabilisiert.
2: Waldbrände halten Südeuropa weiter in Atem. Auf Kreta facht starker Wind die Flammen immer wieder neu an. In der Türkei sind mehr als 3.500 Feuerwehrleute im Einsatz bei rund 170 Bränden. Die meisten sind wohl unter Kontrolle. In Frankreich und Spanien entspannt sich die Lage. Dort konnten Zehntausende Menschen wieder in ihre Häuser zurückkehren. Der Deutsche Gewerkschaftsbund macht Druck beim Thema Hitzeschutz am Arbeitsplatz. DGB-Chefin Fahimi sagte der Rheinischen Post, die Regierung müsse jetzt tätig werden. Mehr Hitzetage bedeuten mehr gesundheitliche Belastung und hohe Unfallgefahr, besonders für Leute, die draußen oder unter Zeitdruck arbeiten. Sie nannte zum Beispiel Pflegekräfte, Paketboten oder Einsatzkräfte.
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4: 4:02, man ist ja fast schon versucht zu sagen, bei einer Stunde Stau, ich meine, Auto ist einer der angenehmsten Orte aktuell, wo man drin sitzen kann bei Temperaturen draußen um 34 Grad. Bei laufender Klimaanlage, es nervt aber halt trotzdem aktuell zum Ferienstart die A9, und zwar Fahrt Richtung Nürnberg. Zwischen Langenbruck und Denkendorf eine Stunde länger, 21 Kilometer Stau, und auch die Ausweichrouten unter anderem durchs Ingolstädter Stadtgebiet massiv überlastet. Wenn er da jetzt nicht unbedingt lang müsst, dann lasst euch halt Zeit, trinkt noch einen Kaffee und wartet, bis das Spektakel vorbei ist. Die A9 Fahrt Richtung München hätten wir. Zwischen Manching und Langenbruck, Vorsicht, hier Gegenstände auf dem mittleren Fahrstreifen. Egal wo ihr unterwegs seid, wir wünschen guten und sicheren Verkehr, und für Stau oder Blitzer gibt's die Radio in Verkehrshotline 0841 300 3x die 9. Das Wochenende steht vor der Tür, die Sommerferien auch. Die Türklinke bitte nur mit Topflappen anfassen. Ist heiß draußen, ist Radio in Wetter. Mit aktuellen Temperaturen um 36 Grad in Walting und Pörnbach. Die Tiefstwerte in der kommenden Nacht dann zwischen 18 und 20 Grad. Wobei es sich etwas entspannt. Also gerade morgen am Samstag wird zwar schwüler, aber eben auch wechselhafter. Und neben sonnigen Abschnitten entstehen im Tagesverlauf örtlich kräftige Schauer und Gewitter. Betroffen davon, ja, wahrscheinlich der späte Vormittag, dann spätestens ab Mittag soll es eigentlich losgehen in Sachen Gewitterroulette. Tageshöchstwerte zwischen 27 und 30 Grad. Der Radio in Wettertrend für den Sonntag, das ist Freibadwetter pur mit Sonne, mit Wolken, mit 30 und 33 Grad.
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4: Jo, und auch wenn sich heute alles um den Start der Sommerferien dreht, werden wir mal hochmusikalisch mit dem schwarzen Schaf der Blasinstrumente, die Vuvuzela. Geht auch schöner, und zwar mit Trompete, Tuba oder einer Posaune. Und das kann zwar laut sein, soll aber noch mehr gehört werden. Und deshalb gibt's ab heute einen Weltrekordversuch. Was der mit uns hier in der Region zu tun hat, da sprechen wir drüber nach Aerosmith mit Crazy. Und hier ist One Republic. Hier sind mehr Hits, mehr Vielfalt. Hier ist Need Your Love bei Radio

0: Dalton und Blood Running. Das ist Radio in Viertel nach vier an diesem Freitag. 72 Stunden Musik am Stück machen und das nur mit Gebläse. Gerade läuft in Nürnberg ein sehr lauter Weltrekordversuch. Gestern um 9 Uhr ist in Nürnberg der Weltrekordversuch der Posaunenchöre gestartet. Bis Sonntag 9 Uhr spielen 2000 Musiker aus ganz Bayern abwechselnd in der Jakobskirche. Durchgehend Posaunenbeschallung. Geplant hat's Thomas Engelbrecht.
1: Da sitzen drei Gruppen nebeneinander und es spielt immer eine Gruppe. Das heißt, Gruppe 1 spielt ein Stück, dann winken die ab, dann haben die maximal 10 Sekunden Zeit. Dann muss die Gruppe 2 spielen, wieder 10 Sekunden Pause, dann die Gruppe 3 und so weiter. Das machen die 90 Minuten. Durchspielen könnte man nicht und nach 90 Minuten tauschen wir dann die Gruppen aus.
0: Die Jakobskirche selber ist Tag und Nacht geöffnet. Zuhörer, herzlich willkommen. Und auch Ingolstadt ist vertreten. Gestern hat es Blechblas-Ensemble der Simon-Meyer-Schule gespielt und morgen am Samstag um 4.30 Uhr in der Früh der Posaunenchor aus St. Markus.
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0: Paradise von Sophie and the Giants und Purple Disco Machine. Das ist Radio Innenum gleich halb fünf. Heute am internationalen Tag des Mischlingshundes. Die wollen bei der aktuellen Hitze aber auch nicht ganz gehen. Mehr Hits, mehr Vielfalt. Das wollen wir alle in der kommenden halben Stunde. Love Changes. Und Michael Schulte, 5 a.m. bei Radio Innenum.
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17: Mit Kerstin Schulz. Der regionale Arbeitsmarkt ist schon in der Sommerpause. Auch im Juli gab es wenig Bewegung. Johannes Kolb, Leiter der Agentur für Arbeit, hat die aktuellen Zahlen.
18: Im Juli hatten wir in der Region 10 insgesamt 10.222 arbeitslose Menschen. Das entspricht einer Quote von 3,4% und damit einer Steigerung gegenüber dem Juni, dem Vormonat, von 0,1%.
17: Eine Ursache für den leichten Anstieg der Arbeitslosenzahlen sind junge Menschen, die gerade ihre Ausbildung abgeschlossen haben. Sie melden sich kurzfristig arbeitslos, wenn sie erst im Herbst einen neuen Job anfangen. Auf dem Ausbildungsmarkt ist die Lage besser. In vielen Betrieben gibt es noch unbesetzte Lehrstellen, vor allem im Handwerk, im Handel und in der Gastronomie. Ungebetener Besuch gestern Vormittag bei einer Pollenfelderin. Die 70-Jährige bemerkte einen Mann, der aus einem Auto mit Bochumer Kennzeichen ausstieg. Als sie zur Haustür unterwegs war, stand der Unbekannte bereits mitten in ihrem Schlafzimmer. Sie schrie den Mann an, der verließ daraufhin das Haus. Er gab an, alte Instrumente zu suchen, gestohlen war nichts. Nach dem Vorfall in Pollenfeld ist die Polizei jetzt auf der Suche nach dem Unbekannten. Er ist ca. 1,70 Meter groß, 50 bis 55 Jahre alt und hat schwarze Haare. Bekleidet war er mit einem weißen T-Shirt, Jeans und einer Kappe. Beim Auto handelt es sich um einen schwarzen Mercedes E400. Bei zwei Unfällen in der Region sind gestern drei Menschen teilweise schwer verletzt worden. Kurz vor 8 Uhr fuhr ein Autofahrer durch das Vohburger Stadttor und geriet mit seinem Wagen auf die Gegenfahrbahn. Dort kam es zum Frontalzusammenstoß mit einem 66-jährigen Motorradfahrer. Der wurde schwer verletzt ins Krankenhaus gebracht. Der Unfallverursacher blieb unverletzt. Der Sachschaden an beiden Fahrzeugen liegt bei rund 45.000 Euro. Kurz vor 12 Uhr mittags nahm ein 74-jähriger Autofahrer in der Köschinger Straße in Ingolstadt einer 45-Jährigen die Vorfahrt. Beide wurden mit mittelschweren Verletzungen ins Krankenhaus gebracht. Der Schaden wird bei diesem Unfall auf 35.000 Euro geschätzt. 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
0: 5:02, Servus auf die Straßen, dass das heute heftig wird mit dem Ferienstart, das war absehbar. Es ist aber aktuell tatsächlich sauber zu viel. Gehen wir auf die A9, Fahrt Richtung Nürnberg. Zwischen Denkendorf und Altmühltal, ungesicherte Unfallstelle und bitte hier eine Gasse für Rettungs- und Einsatzfahrzeuge freihalten. Zwischen Langenbruck und Denkendorf, aktuell 17 Kilometer Stau und circa eine Dreiviertelstunde mehr und auch die Ausweichrouten aktuell massivst überlastet. Das trifft übrigens auch auf Teile des Stadtgebiets Ingolstadt zu. Die B13 haben wir, und zwar Ingolstadt stadteinwärts, die Münchner Straße zwischen Oberstimm und südlicher Ringstraße 5 Minuten mehr, sowie die B16 Richtung Regensburg zwischen Manching und der Autobahnabfahrt Manching 5 Minuten mehr. Die B16, und zwar Richtung Donauwörthhöhe, der Abfahrt Strass, haben wir einen Unfall mit einem LKW. Der Verkehr wird wechselseitig an der Unfallstelle vorbeigeleitet. Egal wo ihr unterwegs seid, Stau oder Blitzer sind ein Fall für die Radio In Verkehrshotline, könnt ihr melden unter folgender Telefonnummer, egal ob anrufen oder WhatsApp, 0841 300 3x die 9. Das Radio In Wetter, der Feierabend rückt näher und im geparkten Auto ist die Tiefkühlpizza wahrscheinlich schon fertig, knusprig gebacken. Aktuelle Temperaturen um 36 Grad in Heppberg, 37 sogar in Karlsruhe. Die Tiefstwerte in der kommenden Nacht zwischen 18 und 20 Grad und vor allen Dingen im Landkreis Neuburg-Schrobenhausen bzw. Pfaffenhofen. Die Grenze ist eigentlich ziemlich genau die Donau. Möglich, dass ab dem Abend schon die ersten Hitzegewitter unterwegs sind. Das wird mehr, vor allen Dingen morgen im Laufe des Samstags, ab den späten Vormittags- und Mittagsstunden. Es wird schwüler, es wird wechselhafter und neben Sonne dann eben auch kräftige Schauer und Gewitter bei 27 bis 30 Grad. Der Radio-In-Wetter-Trend für den Sonntag wieder freundlicher und badetauglich bei bis zu 33 Grad.
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0: Beim aktuellen Wetter tut ja Abkühlung Not. Bitte schön, Beispiel die Neuburger und ihre Donau. Ist schon was Besonderes. Im Winter stürzen sich rund 2000 Schwimmerinnen und Schwimmer aus ganz Europa in die Fluten. Morgen Nachmittag gibt's die sommerliche Variante mit verkürzter Strecke, Gewinnspiel und ganz viel Spaß. Alle Infos rund ums Neuburger Sommer-Donau-Schwimmen hört danach Matt Simmons Catch and Release. Und hier ist Miles Smith, hier Stay If You Wanna Dance. Schönen Feierabend.

0: großen 80er mit Climby Fisher Love Changes bei Radio N. Es ist 16:45 in meiner Badewanne bin ich Kapitän, jawohl. Wer aber gern mal die Badewanne mit der Donau tauschen möchte, der ist morgen beim Sommer-Donau-Schwimmen in Neuburg gut aufgehoben. Gemeinsam mit einigen hundert anderen Schwimmerinnen und Schwimmern, die Donau abwärts treiben, ist bei den aktuellen Temperaturen ein echtes Vergnügen. Los geht's um 15 Uhr an der Wiese beim Brandlbad, aber weil es dort bei hochsommerlichen Temperaturen nicht so viele Parkmöglichkeiten gibt, hat Nils Lahn, Organisator und Leiter des Neuburger Stadtmarketings, einen Vorschlag.
1: Jeder Schwimmer, jede Schwimmerin hat die Möglichkeit, mit einem Pendelbus von der Englisch-Gartenschule an die Brandlwiese zu kommen. Wir fahren um 14.15 Uhr und um 14.30 Uhr. Das sind die Abfahrtszeiten und das ist natürlich auch kostenfrei für jeden.
0: Ja, um die Sicherheit müssen sich die Teilnehmerinnen und Teilnehmer keine Gedanken machen. Die liegt nämlich in bewährten Händen.
1: Für die Sicherheit ist unsere Wasserwacht wieder mit an Bord, die im Endeffekt auf jede Schwimmerin, auf jeden Schwimmer schaut. Hilft natürlich beim Einstieg, beim Ausstieg, ist immer mit dabei, falls auch irgendwas sein sollte, falls sich mal jemand nicht gut fühlen sollte, dass sie sofort eingreifen können und unterstützen uns da wie jedes Jahr.
0: Wie immer beim Sommer-Donau-Schwimmen in Neuburg regnet es zwischendrin auch ein paar nummerierte Badeenden. Die Mitarbeiterinnen des Stadt Marketings werfen die schwimmenden Lose von der Donaubrücke ins Wasser und wer die Ente ergattert, nimmt am Gewinnspiel teil mit vielen Sachpreisen. Mitmachen kann jeder, der schwimmen kann. Das Event ist vom Pendelbus bis zum Getränk nach dem Schwimmen natürlich kostenlos.

0: Somewhere in Between, das ist Radio in 4 Minuten. Dann haben wir 17 Uhr an diesem Freitag. Hallo, ab in die Sommerferien mit mehr Hits, mehr Vielfalt und Filmmusik. Ja, der Wind in den Haaren von Tom Cruise und Berlin, Take My Breath Away. Außerdem in der kommenden halben Stunde Sommermusik für Ingolstadt und die Region von Alvaro Soler. Con Calma. Radio in gleich hier nach 5.
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0: Radio in Freitag, Feierabend. Gute Frage um die Zeit immer. Was willst du denn am Wochenende machen? Ja, weniger schwitzen. Ja, könnte eigentlich schon losgehen in den kommenden Minuten, weil von Südwesten gerade die ersten Gewitter in die Region ziehen. Seid vorsichtig, egal wo ihr unterwegs seid. Und was ist sonst los? Ab morgen Monatswechsel wird unter anderem das Busfahren in Ingolstadt und der Region teurer. Was ihr wissen müsst, heute zu diesem Freitag für euch zusammengefasst in den Regionalnachrichten um 9:30.
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0: ja auch noch einiges auf einen zu. Stichwort Brückenbauarbeiten auf der B13 Schillerstraße. Habt Geduld. Unter anderem B13 Münchner Straße zwischen B16 Oberstimm und südlicher Ringstraße. 5 Minuten mehr. Und die B16 hätten wir. Und zwar Fahrtrichtung Donauwörthhöhe, der Abfahrt Straß. Unfall mit einem LKW. Der Verkehr wird wechselseitig an der Unfallstelle vorbeigeleitet. Egal wo ihr unterwegs seid, Stau oder Blitzer meldet. Ihr auf der Radio in Verkehrshotline 0841. 300 und dreimal die 9. Und jetzt sollte es eigentlich auch klappen in Sachen Nachrichten. Probieren wir's.
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2: Ich bin Stefan Schütz. Mehr als 30 Menschen sind bei dem Versuch gestorben, von Marokko in die spanische Exklave Ceuta zu gelangen. Rund 60.000 Menschen sind jüngst innerhalb von wenigen Tagen dort angekommen. Christoph Meyer berichtet.
3: Es waren chaotische Bilder, die aus Ceuta in die Welt getragen wurden. Viele der Migranten erreichten die spanische Exklave über das Meer und drängten sich an der Küste. In anderen EU-Staaten löste der Andrang große Besorgnis aus. Italiens Ministerpräsidentin Giorgia Meloni forderte gar einen Ausschluss Spaniens aus dem Schengen-Raum. Zuspruch erhielt sie aus Schweden und Finnland.
2: Wer Waschmaschine, Kühlschrank, TV oder Handy lieber reparieren statt wegwerfen möchte, findet jetzt Hilfe. Die neue Webseite reparieren-statt-wegwerfen.de vermittelt direkt passende Werkstätten in der Nähe. Hintergrund ist das neue Recht auf Reparatur. Laut einer Studie haben zwar 44% der Verbraucherinnen und Verbraucher davon gehört, die genauen Regeln kennen aber die wenigsten. Einfach eine Beschreibung eingeben und die KI produziert einen Song dazu. Das bietet das Unternehmen Suno an. Vor dem Landgericht München musste es jetzt eine deutliche Niederlage einstecken. Das Gericht hat Suno verboten, geschützte Lieder ohne Genehmigung zu benutzen. Das KI-Modell war mit bekannten Songs wie Atemlos, Daddy Cool und Mambo No. 5 trainiert worden und gab sie bei Tests erkennbar wieder. Die Hackerattacke eines KI-Modells des ChatGPT-Entwicklers OpenAI hat vor einer Weile für viel Aufsehen gesorgt. Einen ähnlichen Fall hat jetzt Konkurrent Anthropic eingeräumt. In Testläufen sei eine KI ungeplant in Computersysteme von 3 Unternehmen eingedrungen. Allerdings war der Weg zum Internet wegen eines Missverständnisses immer frei.
0: Und jetzt ist es 3:05, das Radio in Wetter mit aktuellen Temperaturen um 34 Grad in Brunnen, 35 in Altmannstein. Morgen schwül mit Gewittern, der Sommer kann offenbar auch unangenehm abwechslungsreich mit in der kommenden Nacht dann Tiefstwerten zwischen 18 und 20 Grad, zumindest mal so weit abgekühlt, dass man kräftig durchlüften kann. Morgen Tageshöchstwerte bis ran an die 30 Grad Marke und in Sachen Gewitter und Co. beruhigt sich das dann in der Nacht auf Sonntag. Der Radio in Wettertrend am Sonntag selber wieder freundlicher Sonne und Wolken im Wechsel bei bis zu 33 Grad.
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0: Es ist Freitag, Feierabend und
6: der Arbeitsmarkt geht schon so allmählich in die Sommerpause,
0: sagt Johannes Kalb, das ist der Leiter der Ingolstädter Agentur für Arbeit. Es hat sich im Juli wenig getan bei uns in der Region. Zahlen und Hintergründe zur Situation auf dem regionalen Arbeitsmarkt sprechen wir nach Anastasia drüber. One day in your life. Und hier ist ganz entspannt Harry Styles zum Start rein in den Freitag Feierabend. Hier sind die American Girls bei Radio N.

0: Christa Sarandi und Good Old Days Radio in. Es ist 17:45 an diesem Freitag. Es ist Zeugnistag in der Region, doch nicht nur bei Schülerinnen und Schülern, die heute ihre Noten bekommen haben. Auch für den regionalen Arbeitsmarkt gab es die aktuellen Zahlen. Es weht kaum ein Lüftchen. Die Sommerpause ist da. Die Zahl der Arbeitslosen ist im Juli leicht gestiegen in der Region, nämlich um 0,1% auf 10.222. Aber noch eine andere Statistik hat die Agentur für Arbeit heute veröffentlicht. Die Zahl der sozialversicherungspflichtigen Beschäftigten. Und wird alle 6 Monate veröffentlicht. Und die von heute macht Johannes Kolb, dem Leiter der Agentur für Arbeit.
1: Wir haben jetzt gegenüber vom Vorjahr tatsächlich einen Rückgang von fast 3.200 sozialversicherungspflichtigen Beschäftigungsverhältnissen, also von Stellen. Das ist doch eine deutliche Zunahme von 1,4%, die sich aber über die gesamte Region 10, über den Agenturbezirk, schon unterschiedlich verteilt. Da ist vor allem eben auch die Stadt Ingolstadt betroffen.
0: Ja, gute Nachrichten gibt's aber auch, denn auf dem Ausbildungsmarkt geht für den Herbst noch was.
1: Es wären ganz, ganz viele Arbeitgeber wirklich froh, wenn sie ihre Ausbildungsstellen noch besetzen könnten. Ende August, Anfang September geht's los. Und meine Bitte und Hoffnung wäre halt an all diejenigen, die jetzt noch nachdenken, auch mal ein bisschen weiter zu blicken, ob es nicht vielleicht auch noch den ein oder anderen Beruf gäbe, den jetzt vielleicht nicht ganz so der Wunschberuf ist, aber vielleicht auch ganz gut passt. Und da wäre natürlich das Angebot, sich auch einfach nochmal kurzfristig beraten zu lassen.
0: Immerhin ein kleiner Lichtblick, gerade für die jungen Leute hier bei uns in Ingolstadt und der Region.
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0: Callum Scott und Whitney Houston, I Wanna Dance With Somebody. Radio in an diesem Freitag, gleich ist es 5:30 und heute der internationale Tag des Systemadministrators. Hat so ziemlich jeder irgendwo im Betrieb einen Systemadministrator und den muss man sich warm halten. Also jetzt nicht im wahrsten Sinne des Wortes, eher im Gegenteil, weil wenn man zu dem ein gutes Verhältnis hat, Serverräume sind normalerweise gut gekühlt. Ist wichtig beim aktuellen Wetter. Kann man sich mal erfrischen. Und mehr Hits, mehr Vielfalt haben wir auch in der kommenden halben Stunde für euch. Mit Mark Ronson und Miley Cyrus, Nothing Breaks Like a Heart und Teddy Swims, der Mr. Know-It-All bei Radio 1.
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0: Es ist 17.30 Uhr, 5:30. Schönen Feierabend.
13: Mit Kerstin Schulz. Der regionale Arbeitsmarkt ist schon in der Sommerpause. Auch im Juli gab es wenig Bewegung. Johannes Kolb, Leiter der Agentur für Arbeit, hat die aktuellen Zahlen.
14: Im Juli hatten wir in der Region 10 insgesamt 10.222 arbeitslose Menschen. Das entspricht einer Quote von 3,4% und damit einer Steigerung gegenüber dem Juni, dem Vormonat, von 0,1%.
13: Eine Ursache für den leichten Anstieg der Arbeitslosenzahlen sind junge Menschen, die gerade ihre Ausbildung abgeschlossen haben. Sie melden sich kurzfristig arbeitslos, wenn sie erst im Herbst einen neuen Job anfangen. Auf dem Ausbildungsmarkt ist die Lage besser. In vielen Betrieben gibt es noch unbesetzte Lehrstellen, vor allem im Handwerk, im Handel und in der Gastronomie. Ungebetener Besuch gestern Vormittag bei einer Pollenfelderin. Die 70-Jährige bemerkte einen Mann, der aus einem Auto mit Bochumer Kennzeichen ausstieg. Als sie zur Haustür unterwegs war, stand der Unbekannte bereits mitten in ihrem Schlafzimmer. Sie schrie den Mann an, der verließ daraufhin das Haus. Er gab an, alte Instrumente zu suchen, gestohlen war nichts. Nach dem Vorfall in Pollenfeld ist die Polizei jetzt auf der Suche nach dem Unbekannten. Er ist ca. 1,70 Meter groß, 50 bis 55 Jahre alt und hat schwarze Haare. Bekleidet war er mit einem weißen T-Shirt, Jeans und einer Kappe. Beim Auto handelt es sich um einen schwarzen Mercedes E400. Bei 2 Unfällen in der Region sind gestern 3 Menschen teilweise schwer verletzt worden. Kurz vor 8 Uhr fuhr ein Autofahrer durch das Vohburger Stadttor und geriet mit seinem Wagen auf die Gegenfahrbahn. Dort kam es zum Frontalzusammenstoß mit einem 66-jährigen Motorradfahrer. Der wurde schwer verletzt ins Krankenhaus gebracht. Der Unfallverursacher blieb unverletzt. Der Sachschaden an beiden Fahrzeugen liegt bei rund 45.000 Euro. Kurz vor 12 Uhr mittags nahm ein 74-jähriger Autofahrer in der Köschinger Straße in Ingolstadt einer 45 80-Jährigen die Vorfahrt. Beide wurden mit mittelschweren Verletzungen ins Krankenhaus gebracht. Der Schaden wird bei diesem Unfall auf 35.000 Euro geschätzt. 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
0: 6:35, die A9 Richtung Nürnberg, Vorsicht, Gefahrenmeldung zwischen Denkendorf und Altmühltal, eine ungesicherte Unfallstelle und weiter bitte eine Gasse für Rettungs- und Einsatzfahrzeuge freihalten. Zwischen Langenbruck und Denkendorf, aktuell 16 Kilometer Stau, circa 40 Minuten länger und das merkt man auf den Ausweichrouten auch, es ist alles einfach massiv zu voll. Die B13 Münchner Straße Richtung Ingolstadt stadteinwärts, B16 Oberstimm geht's los, an der südlichen Ringstraße hört's auf mit insgesamt ca. 8 Minuten mehr. Die B16 hätten wir noch, und zwar Richtung Donauwörth, Höhe der Abfahrt Straßenunfall mit einem LKW und der Verkehr wird wechselseitig an der Unfallstelle vorbeigeleitet. Für alles weitere Stau oder Blitzer gibt es die Radio in Verkehrshotline 0841 303 mal die 9. Das Radio in Wetter heute Abend ist bei Konien geöffnet, ja, allerdings nur in der Abteilung Heißluftfritteuse, weil zu den Temperaturen um aktuell noch 30 Grad in Nassenfeld, sogar 34 in Münchmünster, kommt kräftig Wind. Lokal aktuell von Südwesten, aber auch das ein oder andere kräftigere Hitzegewitter. Die Tendenz für die kommende Nacht, die Wolken werden mehr, die Tiefstwerte zwischen 18 und 20 Grad. Morgen zur Abwechslung mal tatsächlich abwechslungsreich, und zwar schwül, wechselhaft, mit Sonne, im Tagesverlauf aber auch kräftige Schauer und Gewitter möglich, besonders ab den späten Vormittags- und Mittagsstunden, dazu 27 bis 30 Grad. Und der Radio in Wettertrend, so wie man sich einen Sommerferientag dann vorstellt, der Sonntag, mit richtig viel Sonnenschein und 30 bis 33 Grad.
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0: Einen schönen Feierabend und Reichertshofen, ja, idyllisch gelegen zwischen Donaumoos und Holledau. Wenn man es gekannt hat, wenn man nicht von hier aus der Region kommt, dann meistens, weil man dran vorbeigefahren ist, auf der B300. Im Juni 2024 war auf einmal alles anders. Da kannte auf einmal ganz Deutschland Reichertshofen. Leider, denn der Grund für die Bekanntheit war das damalige Hochwasser. Sogar Bundeskanzler Olaf Scholz hat hier eine Rede gehalten. 2 Jahre später wird hier gerade ein erster echter Schutz gegen Überflutungen fertiggestellt. Was genau dahinter steckt, sprechen wir drüber nach. Mehr Hits, mehr Vielfalt. Gleich mit Meredith Brooks und Bitch. Und hier ist Nico Santos mit dem Rooftop bei Radio N. Schönen Feierabend.

0: Nothing Breaks Like a Heart. Das ist Miley Cyrus mit Mark Ronson. Radio in um 6:15. Ist Hochwasser 2024 in der Region. Sowas gab's noch nie bei uns. Sogar das Umspannwerk in Reichertshofen ist damals in den Fluten gestanden. Extrem gefährlich. Die Transformatorstation musste abgestellt werden. Die Folge, es gab eine Zeit lang keinen Strom. Das soll nie wieder passieren. Gerade wird das Umspannwerk komplett gegen Hochwasser abgesichert. Bayernwerkchef Egon Leo Westphal.
1: Wir haben gelernt, der Wall, der hier vorher war, der hat nicht ausgereicht. Also machen wir eine Betonmauer, die dicht sein wird und rund um das Umspannwerk geht. Dann muss man gucken, wenn über Grundwasser hochkommt, dann sind Pumpanlagen, die dafür sorgen, dass es weggepumpt wird. Und dann haben wir die Schalthäuser, die sind, so gut man es kann, abgedichtet und so höhere Türen sozusagen für Sonderzugänge geschaffen worden. Also ein Rundumpaket, damit wir beim nächsten Mal besser vorbereitet sind.
0: Eine gute halbe Million kostet die Sanierung. Spätestens Anfang September soll alles fertig sein. Langfristig plant die Bayernwerk GmbH aber schon ein komplett neues, größeres Umspannwerk auf der anderen Seite von Reichertshofen an der B13.
1: Also ist die Idee, weg von den Flüssen zu kommen, weil dann ist das Thema Hochwasser natürlich nicht mehr von Relevanz. Starkregen, andere Dinge werden dort auch bedacht. Aber dann haben wir eine langfristige Lösung geschaffen. Also deswegen planen wir ein neues Umspannwerk. Man kann sagen, für 40.000 Einwohner. Dafür ist sowas geeignet, also für mehrere Orte.
0: Kann aber noch dauern, denn die Planung für den Neubau ist erst angelaufen. Zunächst tut's das Alte auch und das ist in Kürze absolut hochwassersicher.
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0: Don't be so shy. Damit ab in den Freitag, Feierabend, in den Sommerferien sind wir ja schon angekommen. Radio in hier. In der kommenden halben Stunde mit den Bangles. Und dem Manic Monday als kleine Drohung vor dem Start ins Wochenende. Der nächste Montag kommt bestimmt. Mit Ed Sheeran. Und dem Shape of You. Radio in, gleich hier nach 18 Uhr.
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0: Freitag Feierabend mit Radio In. Heute letzter Schultag, morgen dann Monatswechsel und irgendwas ändert sich ja immer. Unter anderem in Sachen ÖPNV in der Region. Busfahren wird teurer. Hintergründe in den Regionalnachrichten um halb.
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16: Ich bin Stefan Schütz. Wer in einem Betrieb mit Tarifvertrag lernt, verdient deutlich mehr als noch vor ein paar Jahren. Im Schnitt sind die Ausbildungsvergütungen 2025 im Schnitt um fast 7% gestiegen, Claudia Wächter berichtet.
17: Für die meisten bedeutet das, schon im ersten Lehrjahr gibt's mehr als 1.000 Euro pro Monat. Azubis sollen möglichst auf eigenen Beinen stehen, heißt das Ziel der Gewerkschafter. Schon im ersten Lehrjahr gibt's mehr als 1.000 Euro pro Monat. Azubis sollen möglichst auf eigenen Beinen stehen, heißt das Ziel der Gewerkschafter.

0: haben. Bundesinnenminister Dobrindt kündigte an, die Kontrollen an den Landesgrenzen zu verlängern. Zwischen Nürnberg und Regensburg rollen mit Start der bayerischen Sommerferien wieder Züge. Die Bahn hatte die stark befahrene Strecke komplett saniert, statt nur einzelne Gleise, Signale und Bahnhöfe zu erneuern. Die Kostenprognose wurde von rund 1,4 Milliarden Euro um einen dreistelligen Millionenbetrag gesenkt. Es folgen noch 6 Korridorsanierungen in Bayern. Die Kritik an den FIFA-Plänen für einen Einstieg von Investoren bei ihren Turnieren zieht immer weitere Kreise. Nach der Boykottdrohung der Europäischen Fußballunion UEFA sind auch der nordamerikanische und der asiatische Dachverband auf Abstand gegangen und ein hochrangiger Berater von FIFA-Chef Infantino ist aus Protest gegen das Vorhaben zurückgetreten.
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2: Um 6:02 haben wir aktuell für euch die A9 Richtung Nürnberg zwischen Denkendorf und Altmühltal. Ungesicherte Unfallstelle, bitte weiter eine Rettungsgasse frei halten. Der rechte und der mittlere Fahrstreifen blockiert. Außerdem die A9 Fahrt Richtung Nürnberg zwischen Langenbruck und Denkendorf. 14 Kilometer zähfließender Verkehr. Halbe Stunde mehr dürft ihr locker einrechnen und auch die Ausweichrouten sind ziemlich überlastet. Die B13 Münchner Straße stadteinwärts in Ingolstadt zwischen Oberstimm und der südlichen Ringstraße. 6 Minuten mehr und die B16 Richtung Donauwörth für der Abfahrt Strass. Unfall mit einem LKW. Der Verkehr wird hier wechselseitig an der Unfallstelle vorbeigeleitet. Das war's. Und für alles weitere, was ihr seht, egal ob Stau oder Blitzer, gibt's die Radio in Verkehrshotline 0841 303 mal die 9. Die Arbeitswoche ist geschafft, jetzt fehlen nur noch ein Schattenplatz und jemand, der den Grill bedient. Wobei, aufpassen, das ein oder andere Gewitter zieht gerade durch die Region. Das Radio in Wetter mit aktuellen Temperaturen immer noch um 30 Grad in Altensheim und Hohenwart. Die Tiefstwerte in der kommenden Nacht zwischen 18 und 20 Grad. Morgen dann ziemlich wechselhaft mit Schauern, mit Gewittern, dann doch wieder länger Sonnenschein. Tageshöchstwerte 27 bis 30 Grad und der Radio in Wetter Trend. Schiedlich, friedlich, sommerlich. Der Sonntag mit viel Sonne und 30 bis 33 Grad.
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2: Einen schönen Freitag, Feierabend und KI, künstliche Intelligenz, kann heutzutage ja so ziemlich alles, möchte man meinen, außer Bayerisch. Warum versteht künstliche Intelligenz alles außer Minger, Fei und einen ordentlichen bayerischen Grand? Das soll sich jetzt zumindest ändern. Mit daran beteiligt ein oberbayerischer Forscher, der genau das, nämlich oberbayerisch, in die KI bringen will. Wie das ausschaut, sprechen wir drüber nach den Angels von Robbie Williams. Und hier ist Cat's Eye Gabriela. Mehr Hits, mehr Vielfalt, Radio Inn.

7 Minuten nach 6 der Radio im Verkehrsservice hier. Zwei neue Gefahrenmeldungen. Vorsicht A9, beides Fahrtrichtung München. Zwischen Holledau und Pfaffenhofen ein totes Reh auf der Fahrbahn und über Teile des Landkreises Pfaffenhofen zieht gerade ein kräftiges Gewitter. Dementsprechend Vorsicht zwischen Pfaffenhofen und Allershausen. Hier sind mehrere dicke Äste auf der Fahrbahn. Fuß vom Gas und gut und sicher ankommen mit mehr Hits, mehr Vielfalt. 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Schönen Feierabend.

0: Shape of You.
1: The Shape of You von Ed Sheeran. Damit hätten wir es 17:45 bei Radio In. Und Texte übersetzen mit der KI ist heutzutage überhaupt kein Problem mehr. Schwer wird's bei Dialekten, da steigt die KI nämlich aus. Und beim Bayerischen kommt nur Kauderwelsch raus, sagt Rudolf Neumeier, der Geschäftsführer des Landesvereins für Heimatpflege. Zusammen mit dem Linguisten Professor Lars Bülow von der Münchner Uni will er das ändern. Der hat ein Pilotprojekt in den Regionen Mittenwald und Mühldorf gestartet.
2: Gerade gestern waren Mitarbeiter von uns unterwegs in Mühldorf und da sind zu den Leuten gefahren und haben Dialektsprecher und Dialektsprecherinnen aufgenommen, jetzt in dem Fall 4 Stück, in verschiedenen kommunikativen Situationen, um auch da die Unterschiede abbilden zu können. Und sind dann vor Ort mit den Leuten.
1: 3 Jahre dauert das Projekt, dann soll die bayerisch sprechende KI dem Dialekt neuen Schub in der Bevölkerung geben, hofft Rudolf Neumeier vom Landesverein für Heimatpflege.
3: Und dann können wir einen Beitrag dazu leisten, dass das Bewusstsein für das eigene Sprechen stärker wird. Dass sie dann kein Problem damit haben, wenn sie Blaukraut statt Hörst du gleich wieder? Rotkohl sagen.
1: Oder beim Navi. Das versteht dann, wenn man Fallenbo sagt, dass man tatsächlich nach Fallenbach will.
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0: Sia und Gimme Love zum Start rein in die Sommerferien. Radio Inn um gleich 6:30 an diesem Freitagabend. Und ohne jetzt direkt auf den Kalender zu schauen, aber das könnte ein neuer Rekord sein, weil Globus Baumarkt verkauft in seiner Gartenabteilung bereits Weihnachtsdeko.
1: Nikolaus.
0: Darunter einen über 60 cm großen Kunststoff-Weihnachtsmann. Na klar ist der aus Kunststoff. Ich meine, Schoko-Weihnachtsmänner würden bei der aktuellen Hitzewelle ja schmelzen. Mehr Hitz, mehr Vielfalt. Da schmilzt nichts. In der kommenden halben Stunde mit Out of the Dark von Clock Clock und dem Bakerman von Laid Back bei Radio N.
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7: Auch der Juli hat auf dem regionalen Arbeitsmarkt keine Erholung gebracht. 10.222 Menschen waren ohne Job, das sind 154 mehr als noch im Juni. Die Quote stieg leicht um 0,1 auf 3,4%. Ein Grund für den leichten Anstieg sind junge Menschen, die gerade ihre Ausbildung abgeschlossen haben und erst im Herbst mit einer Beschäftigung beginnen. Schulabgänger, die noch eine Ausbildung anfangen möchten, haben gute Chancen. Es sind in vielen Betrieben noch Lehrstellen vorhanden. Busfahren in Ingolstadt und der Region wird teurer. Der Verkehrsverbund Großraum Ingolstadt, kurz VGI, muss die Preise anziehen, um die steigenden Kosten auszugleichen. Auf allen Tarifstufen geht es um 4,9% nach oben. Das 365-Euro-Ticket für Schüler bleibt, auch das Deutschland-Ticket läuft wie gewohnt weiter. Die Nachtkarte wird es ab morgen nicht mehr geben. Das gilt auch für das Jobticket Premium für Bus- und Bahnnutzung. Fahrkarten nach dem alten Tarif sind ab dem 31. August nicht mehr gültig. Sie können im nächsten halben Jahr noch im VGI-Kundencenter umgetauscht oder der Restwert erstattet werden. Bei einem Unfall an einer Tankstelle in Schweitenkirchen hat ein LKW-Fahrer gestern eine Zapfsäule gerammt. Der 43-jährige Pole hat sie beim Rangieren übersehen. Daraufhin liefen rund 700 Liter Diesel aus. Die Feuerwehr konnte den Kraftstoff noch auf dem Gelände der Tankstelle binden. Der Schaden an der Zapfsäule beläuft sich auf rund 3.000 €. Dazu kommen noch die Kosten für den Diesel.
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0: 6:35, die A9, Fahrtrichtung Nürnberg, Vorsicht zwischen Denkendorf und Altmühltal, ungesicherte Unfallstelle, Gasse für Rettungs- und Einsatzfahrzeuge bitte freihalten, der rechte und der mittlere Fahrstreifen hier gesperrt. Die A9 Richtung Nürnberg zwischen Langenbruck und Denkendorf, aktuell mindestens eine halbe Stunde mal mehr jetzt geht's los mit der Aussprache, mehr einplanen, weil 14 Kilometer zähfließend in der Gegenrichtung zwischen Holledau und Allershausen, 4 Kilometer Stau, 17 Minuten mehr. Grund, zwischen Pfaffenhofen und Allershausen sind mehrere Äste auf der Fahrbahn. Da sind die ersten Gewitter jetzt im Feierabend durchgezogen. Egal wo ihr unterwegs seid, wir wünschen gute Fahrt. Das Radio in Wetter, der Feierabend heiß, morgen schwül und krachert. Womöglich ist Wochenende startet zumindest mal abwechslungsreich. Dazu aktuelle Temperaturen immer noch knapp. knapp um die 30 Grad in Bergheim und Mindelstetten. Die Tiefstwerte in der kommenden Nacht zwischen 18 und 20 Grad und immer wieder möglich Grad im Süden der Region südlich der Donau, dass Schauer und Gewitter durchziehen. Morgen, der Samstag, bleibt dann schwül und wechselhaft. Zwar mit längeren sonnigen Abschnitten auch, aber örtlich auch kräftigen Gewittern bei bis zu 30 Grad. Und der Radio in Wettertrend fürs Wochenende am Sonntag wieder freundlicher und Sonne und Wolken im Wechsel bei 30 bis 33 Grad.
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0: So, und so tropisch heiß, wie es draußen in Ingolstadt und der Region ist, darf man durchaus mal die Frage stellen, warum einige Städte inzwischen jetzt Wälder im Taschenformat pflanzen. Und was bringen die, außer vielleicht Schatten für drei Eichhörnchen im Stadtgebiet? Ein spannendes Projekt nach mehr Hits, mehr Vielfalt haben wir gleich für euch. Katy Perry, die California Girls. Und hier ist Roxette, hier ist Joyride, schönen Feierabend.

0: Block und Out of the Dark. Es ist 6:45 mit Radio in der Asphalt. Brennt aktuell draußen, ja. Die Spielplatzrutsche ist heiß und auf dem Südbalkon lässt sich in diesen Tagen wohl eher auch nicht so aushalten. Hitze in den Städten ist herausfordernd. Ein kleiner Baustein könnten da Tiny Forest sein. Mini-Wälder in der Stadt ist eine Idee aus Japan. Jan Dieterle ist Professor für nachhaltige Stadtentwicklung in Frankfurt.
1: Messbar sind im Prinzip die niedrigen Oberflächentemperaturen direkt im Schatten zum Beispiel, die kühlere Lufttemperatur im unmittelbaren Bestand und natürlich auch die geringere Aufheizung gegenüber umgebender befestigter Flächen zum Beispiel. In Bezug auf die Biodiversität sind die Ergebnisse besonders überzeugend, würde ich sagen, weil eben doch Lebensräume gebildet werden für Insekten, Wildbienen, Spinnen, Vögel zum Beispiel oder eben auch unterschiedliche Pflanzen, auch Bodenlebewesen.
0: Na, Ingolstadt, Burghausen oder München haben bereits Tiny Forests. Die ganze Stadt verändern die 10 mal 10 Meter großen Wäldchen natürlich nicht, aber es ist ein kleiner Anfang. Und es gibt noch etwas Positives, sagt Jan Dieterle, eine soziale Komponente.
1: Viele Tiny Forest-Projekte entstehen gemeinschaftlich. Mehrere Menschen oder Schulkinder zum Beispiel pflanzen das Projekt, planen das Projekt. Und das heißt, diese gemeinsame Pflanzung führt eben auch dazu, dass die Menschen sich auch stärker identifizieren mit dem Ort, Verantwortung übernehmen, auch für den Ort, auch merken, wie eben dort was wächst. Das heißt auch, was zu einer Sensibilisierung beigetragen wird, Umweltbildung. Es kann auch ein Lernort werden für Biodiversität.
0: Ja, wir alle werden damit zu Gestaltern unserer Stadt. Wer also in der Nähe eine kleine Brachfläche kennt, vielleicht mal nach dem Besitzer suchen. Es könnte ja der Platz für ein neues Mini-Wäldchen werden.
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8: Ich bin Florian Klaus. Ein Großteil der Menschen, die zuletzt irregulär in die spanische Exklave Ceuta in Nordafrika gekommen sind, haben das Gebiet wieder Richtung Marokko verlassen. Das berichten spanische Medien unter Berufung auf das Innenministerium. Demnach sind 37.500 der geschätzt 60.000 Menschen nicht mehr in Ceuta. Die meisten waren schwimmend über das Meer gekommen. Dabei starben nach offiziellen Angaben mindestens 34 Menschen. Nach dem Einsatz mehrerer Löschhubschrauber ist der Waldbrand in den Chiemgauer Alpen gelöscht. Der Katastrophenfall in der Region wird deswegen um Mitternacht beendet. Verbliebene Glutnester will die Feuerwehr am Wochenende noch bekämpfen, damit das Feuer nicht wieder aufflammt. Wer 45 Jahre lang gearbeitet hat, soll in Zukunft nicht mehr automatisch abschlagsfrei in Rente gehen können. Gegen diesen Plan der Bundesregierung lehnen sich die CDU-Ministerpräsidenten von Sachsen, Sachsen-Anhalt und Thüringen auf. Sachsens Landeschef Kretschmer droht mit einem Nein im Bundesrat. Der Unionsfraktionsvize im Bundestag Müller hat der Rheinischen Post aber gesagt, dass an dem Vorhaben nicht mehr gerüttelt werden dürfe. Der Druck auf FIFA-Präsident Gianni Infantino wächst. Nach der Boykottdrohung der UEFA Post aber gesagt, dass an dem Vorhaben nicht mehr gerüttelt werden dürfe. Der Druck auf FIFA-Präsident Gianni Infantino wächst.

0: Cotton Cordero zeigt ja, dass auch Infantino selbst nicht mehr unumstritten ist.
1: 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Hier die wichtigsten Meldungen von den Straßen bei uns in der Region. Besonders vorsichtig solltet ihr auf der A9 Ingolstadt in Richtung München fahren. Zwischen den Anschlussstellen Pfaffenhofen und Allershausen kommt es zu Behinderungen durch Gegenstände auf der Fahrbahn. 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
2: Am Abend und in der Nacht werden die Wolken langsam mehr, die Tiefstwerte zwischen 18 und 20 Grad. Morgen, der Samstag, wird schwüler und wechselhafter. Neben sonnigen Abschnitten entsteht im Tagesverlauf örtlich auch das ein oder andere kräftige Gewitter bei Maximaltemperaturen bis 30 Grad. Der Radio in Wettertrend. Der Sonntag dann wieder freundlicher, Sonne und Wolken im Wechsel bei 30 bis 33 Grad.
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2: So, es ist Freitagabend, Sommerferien haben wir auch inzwischen und es wurde in den vergangenen Wochen ja viel über den deutschen Fußball geschimpft nach der WM. Ja, und gemeckert, was alles nicht funktioniert. Jetzt gibt's aber mal wirklich positive Nachrichten und die haben vor allem mit uns Fußballfans zu tun. Nach mehr Hits, mehr Vielfalt gleich mit Miles Smith, Drive Safe und hier ist Louis Fonsi, Edge Mea Culpa.
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4: Hey, Fonsi.

0: von Leona Lewis für euren Freitagabend Radio in um 7:15 und endlich mal gute Nachrichten, weil der deutsche Profifußball meldet einen Ticketrekord in der vergangenen Saison. Wurden in der ersten und zweiten Bundesliga so viele Eintrittskarten verkauft wie noch nie. Der Grund? Ja, wahrscheinlich die Preise werden da nicht von der FIFA gemacht.
1: Das ist jedenfalls nicht falsch.
0: Allein die zweite Bundesliga lockt fast so viele Zuschauer an wie die ersten Ligen in Spanien und Italien.
2: Super, korrekt.
0: Ne? Hört, hört. Ja, egal ob Mailand oder Madrid. Hauptsache erster FC Nürnberg.
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1: Auch der Juli hat auf dem regionalen Arbeitsmarkt keine Erholung gebracht. 10.222 Menschen waren ohne Job, das sind 154 mehr als noch im Juni. Die Quote stieg leicht um 0,1 auf 3,4%. Ein Grund für den leichten Anstieg sind junge Menschen, die gerade ihre Ausbildung abgeschlossen haben und erst im Herbst mit einer Beschäftigung beginnen. Schulabgänger, die noch eine Ausbildung anfangen möchten, haben gute Chancen. Es sind in vielen Betrieben noch Lehrstellen vorhanden. Busfahren in Ingolstadt und der Region wird teurer. Der Verkehrsverbund Großraum Ingolstadt, kurz VGI, muss die Preise anziehen, um die steigenden Kosten auszugleichen. Auf allen Tarifstufen geht es um 4,9% nach oben. Das 365-Euro-Ticket für Schüler bleibt, auch das Deutschland-Ticket läuft wie gewohnt weiter. Die Nachtkarte wird es ab morgen nicht mehr geben. Das gilt auch für das Jobticket Premium für Bus- und Bahnnutzung. Fahrkarten nach dem alten Tarif sind ab dem 31. August nicht mehr gültig. Sie können im nächsten halben Jahr noch im VGI-Kundencenter umgetauscht oder der Restwert erstattet werden. Bei einem Unfall an einer Tankstelle in Schweitenkirchen hat ein Lkw-Fahrer gestern eine Zapfsäule gerammt. Der 43-jährige Pole hat sie beim Rangieren übersehen. Daraufhin liefen rund 700 Liter Diesel aus. Die Feuerwehr konnte den Kraftstoff noch auf dem Gelände der Tankstelle binden. Der Schaden an der Zapfsäule beläuft sich auf rund 3.000 Euro. Dazu kommen noch die Kosten für den Diesel.
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3: Hier die wichtigsten Meldungen von den Straßen bei uns in der Region. Besonders vorsichtig solltet ihr auf der A9 Ingolstadt in Richtung München fahren. Zwischen den Anschlussstellen Pfaffenhofen und Allershausen kommt es zu Behinderungen durch Gegenstände auf der Fahrbahn.
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4: So, und auf den Straßen zum Ferienstart seit heute Nachmittag bei uns im Freistaat ja tierisch was los. In Berlin sogar im wahrsten Sinne des Wortes tierisch. Ich sag nur, die komplette Geschichte der Woche. Nach mehr Hits, mehr Vielfalt mit Somba und dem Homewrecker. Und hier ist Melanie C. mit Liza Left Eye Lopez, Never Be The Same Again.
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Paparazzi von Lady Gaga, Radio Inn um 7:45 an diesem Freitagabend und wir kommen zur Geschichte der Woche. Wohlgemerkt tierisch. Einem Berliner Polizisten sind nämlich auf dem Weg zur Arbeit auf einmal 10 riesige Wasserbüffel über den Weg gelaufen. Ja, in so einer Situation guckt man erstmal irritiert auf den Coffee-to-go-Becher und fragt sich, ob da wirklich nur Kaffee drin war. Tatsache, die Büffel waren kurz zuvor aus einem Gehege ausgebüxt. Die Enttäuschung bei den Kindern war natürlich groß, weil ihre Eltern doch versprochen hatten, in den Ferien wird nicht gebüffelt.

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1: Ich bin Florian Klaus. Seit September 2024 kontrolliert Deutschland an all seinen Außengrenzen. Bundesinnenminister Dobrindt hat jetzt angekündigt, die Kontrollen über den September dieses Jahres hinaus zu verlängern. Er hat das auch mit der Lage in der spanischen Exklave Ceuta erklärt. Dort waren innerhalb kurzer Zeit geschätzt 60.000 Menschen auf irregulärem Weg angekommen. Die meisten von ihnen sollen aber das Gebiet schon wieder Richtung Marokko verlassen haben. Gute Nachrichten für Azubis. Wer in einem Betrieb mit Tarifvertrag lernt, verdient deutlich mehr als noch vor ein paar Jahren. Im Durchschnitt sind die Azubi-Gehälter im vergangenen Jahr im Schnitt um fast 7% gestiegen. Stärker als die normalen Löhne. Claudia Wächter berichtet.
2: Für die meisten bedeutet das, schon im ersten Lehrjahr gibt's mehr als 1.000 Euro pro Monat. Azubis sollen möglichst auf eigenen Beinen stehen, heißt das Ziel der Gewerkschafter. Aber es gibt auch große Unterschiede. Gut verdienen Azubis zum Beispiel im öffentlichen Dienst, in der Pflege, aber auch in der Baubranche. Im Friseurhandwerk dagegen gibt's deutlich weniger.
1: Die Zahl der Arbeitslosen in Deutschland ist im Juli wieder über die 3-Millionen-Marke gestiegen. Laut der Bundesagentur für Arbeit sind es 28.000 mehr als vor einem Jahr. Für den Rest des Jahres erwartet der Arbeitsmarktexperte Terzenbach von der Bundesagentur keine starken Veränderungen. Er verwies auf die Umstände in aller Welt, vor allem die Energiepreissituation wegen des Kriegs in Nahost. Monatelang mussten Reisende zwischen Nürnberg und Regensburg auf den Bus umsteigen. Zum Start in die Sommerferien fahren auf der Strecke wieder Züge. Die Sanierung ist fertig. Sie hat 3 Wochen länger gedauert als geplant. Mehr kosten soll sie deswegen aber nicht. Ursprünglich hatte die Bahn mit rund 1,4 Milliarden Euro gerechnet. Die Prognose sei länger gedauert als geplant. Mehr kosten soll sie deswegen aber nicht. Ursprünglich hatte die Bahn mit rund 1,4 Milliarden Euro gerechnet.

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1: Am Abend und in der Nacht werden die Wolken langsam mehr, die Tiefstwerte zwischen 18 und 20 Grad. Morgen, der Samstag, wird schwüler und wechselhafter. Neben sonnigen Abschnitten entsteht im Tagesverlauf örtlich auch das ein oder andere kräftige Gewitter bei Maximaltemperaturen bis 30 Grad. Der Radio in Wettertrend. Der Sonntag dann wieder freundlicher, Sonne und Wolken im Wechsel bei 30 bis 33 Grad.
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1: Auch der Juli hat auf dem regionalen Arbeitsmarkt keine Erholung gebracht. 10.222 Menschen waren ohne Job, das sind 154 mehr als noch im Juni. Die Quote stieg leicht um 0,1 auf 3,4%. Ein Grund für den leichten Anstieg sind junge Menschen, die gerade ihre Ausbildung abgeschlossen haben und erst im Herbst mit einer Beschäftigung beginnen. Schulabgänger, die noch eine Ausbildung anfangen möchten, haben gute Chancen. Es sind in vielen Betrieben noch Lehrstellen vorhanden. Busfahren in Ingolstadt und der Region wird teurer. Der Verkehrsverbund Großraum Ingolstadt, kurz VGI, muss die Preise anziehen, um die steigenden Kosten auszugleichen. Auf allen Tarifstufen geht es um 4,9% nach oben. Das 365-Euro-Ticket für Schüler bleibt, auch das Deutschland-Ticket läuft wie gewohnt weiter. Die Nachtkarte wird es ab morgen nicht mehr geben. Das gilt auch für das Jobticket Premium für Bus- und Bahnnutzung. Fahrkarten nach dem alten Tarif sind ab dem 31. August nicht mehr gültig. Sie können im nächsten halben Jahr noch im VGI-Kundencenter umgetauscht oder der Restwert erstattet werden. Bei einem Unfall an einer Tankstelle in Schweitenkirchen hat ein Lkw-Fahrer gestern eine Zapfsäule gerammt. Der 43-jährige Pole hat sie beim Rangieren übersehen. Daraufhin liefen rund 700 Liter Diesel aus. Die Feuerwehr konnte den Kraftstoff noch auf dem Gelände der Tankstelle binden. Der Schaden an der Zapfsäule beläuft sich auf rund 3.000 Euro. Dazu kommen noch die Kosten für den Diesel.
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3: Hier die wichtigsten Meldungen von den Straßen bei uns in der Region. Fahrt auf der A9 Nürnberg in Richtung Ingolstadt besonders vorsichtig. Zwischen Dreieck Holledau und Pfaffenhofen kommt es zu Verzögerungen aufgrund eines Unfalles auf dem linken Fahrstreifen.
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4: Ich bin Florian Klaus. Ein Großteil der Menschen, die zuletzt irregulär in die spanische Exklave Ceuta in Nordafrika gekommen sind, haben das Gebiet wieder Richtung Marokko verlassen. Das berichten spanische Medien unter Berufung auf das Innenministerium. Demnach sind 37.500 der geschätzt 60.000 Menschen nicht mehr in Ceuta. Die meisten waren schwimmend über das Meer gekommen. Dabei starben nach offiziellen Angaben mindestens 34 Menschen. Für den Kanzler ist es ein Gesamtkonzept, das umgesetzt werden muss, für seine Sozialministerin sogar ein Gesamtkunstwerk, die geplante Rentenreform. Mehrere Ministerpräsidenten sehen das völlig anders. Sachsens Landeschef Kretschmer droht mit einem Nein im Bundesrat. Dirk Zeitler berichtet.
5: Ohne Veränderungen werden wir nicht zustimmen können, sagte Kretschmer dem RND. Und wenn andere Länder auch nicht zustimmen, dann gibt es diese Renten- und Pflegereform nicht. Im Kanzleramt dürfte man über diese Worte eines CDU-Ministerpräsidenten alles andere als erfreut sein. Auf seiner Seite hat Kretschmer die beiden Ostministerpräsidenten Sven Schulz aus Sachsen-Anhalt und den Thüringer Mario Vogt.
4: Nach dem Einsatz mehrerer Löschhubschrauber ist der Waldbrand in den Chiemgauer Alpen gelöscht. Der Katastrophenfall in der Region wird deswegen um Mitternacht beendet. Verbliebene Glutnester will die Feuerwehr am Wochenende noch bekämpfen, damit das Feuer nicht wieder aufflammt. Wer Waschmaschine, Kühlschrank, TV oder Handy lieber reparieren statt wegwerfen möchte, findet jetzt Hilfe. Die neue Website reparieren-statt-wegwerfen.de vermittelt direkt passende Werkstätten in der Nähe. Hintergrund ist das neue Recht auf Reparatur. Laut einer Studie haben zwar 44% der Verbraucherinnen und Verbraucher davon gehört, die genauen Regeln kennen aber die wenigsten.
3: 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Hier die aktuellen Meldungen von den Straßen bei uns in der Region. Fahrt auf der A9 Nürnberg in Richtung Ingolstadt besonders vorsichtig. Zwischen Dreieck-Holledau und Pfaffenhofen kommt es zu Behinderungen aufgrund eines Unfalles auf dem linken Fahrstreifen. 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
6: Am Abend und in der Nacht werden die Wolken langsam mehr, die Tiefstwerte zwischen 18 und 20 Grad. Morgen, der Samstag, wird schwüler und wechselhafter. Neben sonnigen Abschnitten entstehen die Wolken langsam mehr, die Tiefstwerte zwischen 18 und 20 Grad. Morgen, der Samstag, wird schwüler und wechselhafter. Neben sonnigen Abschnitten entstehen

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1: Was wird in den nächsten 30 Jahren mit dem Bau des Ingolstädter Stadttheaters, wenn er so lange leer stehen wird? Eine Krankenstation für verletzte Marienkäfer? Ingolstädter Kinder haben bei einer kleinen Abschiedsfeier ihres Spielclubs von ihrer Werkstattbühne so reizend die Zukunft des Helmer-Buro-Baus ausgemalt, dass ich das sehr gerne hier im Kulturkanal übermitteln möchte. Außerdem hören Sie ein paar Ausschnitte, wie Schauspielerin und Liedermacherin Theresa Traut ihre musikalische Geschichte vom Feuervogelherz auch auf das Herz der Stadt, das Stadttheater Ingolstadt, gemünzt hat. Auf der Terrasse des Restaurants Backstage, als dort ein Bücherbazar, ein Come-Together vieler Theaterfreunde stattfand. Mit diesem kleinen Abgesang zur Schließung des Helmer-Buro-Baus begrüßt sie Isabella Kreim. Auch im Stadttheater Ingolstadt sind die Sommerferien ausgebrochen. Aber es ist nicht so wie jedes Jahr. Denn diesmal wird der Helmer-Buro-Bau sich im September nicht wieder mit neuem Leben füllen. Der letzte Vorhang im Großen Haus ist bereits am 31. Mai gefallen, wenige Wochen nach der Gala-Veranstaltung zum 60-jährigen Jubiläum des Hauses. Das Ensemble wird in der Ersatzspielstätte im Theater am Glacis weitermachen. Auch das junge Theater hat seine feste Spielstätte, die Werkstattbühne, verloren und wird in der nächsten Saison durch mehrere Spielstätten tingeln. Der Festsaal bleibt noch ein Jahr erhalten, dann gehen auch dort die Lichter aus. Für die seit 25 Jahren fällige Sanierung wird es in nächster Zeit kein Geld geben. Die kleinen Panther, ein Kinderspielclub des Stadttheaters Ingolstadt, hat den künftigen Lost Place in Ingolstadt beschrieben und sich sehr kreativ und durchaus auch ein wenig humorvoll ausgemalt, wie es in 10, 20, 30 Jahren in ihrer Werkstattbühne aussehen wird. Und sie haben ihr Theater, in dem sie zum ersten Mal vor Publikum aufgetreten sind, selbst zu Wort kommen lassen. Es spricht der Theaterbau mit der Stimme von Michael Amelung. Er erwacht nach 30 Jahren.
2: Oh. Hallo? Moment. Seid ihr echt? Ihr seht tatsächlich nach Publikum aus. Nach 30 Jahren. 30 Jahre kein Publikum. Keine SchauspielerInnen, keine Bühnenbilder, kein Licht, kein Ton. Das war schrecklich. Geschlossen wegen Sanierung. Wobei Sanierung ein großes Wort ist. Eigentlich war ich hauptsächlich geschlossen. Aber langweilig war es nie. Ganz am Anfang war da diese Alien-Minion-Invasion. Ich weiß bis heute nicht, wie das passieren konnte. Plötzlich liefen überall gelbe Wesen herum und beschlossen, mitten auf der Bühne einen Bananenbaum zu pflanzen. Danach wurde ich zur Marienkäfer-Krankenstation. Verletzte Marienkäfer wurden hier gesund gepflegt. Dann zogen Geister ein. Die waren überraschend höflich. Sie spukten nur zwischen 22 und 4 Uhr. Danach war Nachtruhe. Dann sind aber innerhalb einer Woche 20.000 Scheinwerfer geplatzt. Da war es vorbei mit höflich. Fragt nicht. Irgendwann eröffneten Ratten einen McDonald's. Die Burger waren angeblich hervorragend. Später übernahm die Waschbärmafia das Gebäude sehr professionell. Danach wurde ich zur geheimen Zentrale für Verbrechensbekämpfung. Dann passierte etwas völlig Verrücktes. Die Stadt hatte plötzlich wieder Geld. Alle sagten, jetzt wird das Theater endlich saniert. Ich hatte schon angefangen, mich schick zu machen. Dann war das Geld wieder weg. Dann wurde ich ein Alien-Hotel, sehr exklusiv. Über ein Portal in eine Parallelwelt konnten außerirdische Gäste unbemerkt einchecken. 5 Sterne, purer Luxus. Sie gaben hervorragende Bewertungen. Zwischendurch wurde ich zum beliebtesten Treffpunkt für geheime Partys für Jugendliche aus Ingolstadt. Ich verrate nichts, was

0: der Werkstatt passiert, bleibt in der Werkstatt. Eine Zeit lang gab es sogar einen Fanshop. Taschen, T-Shirts, Schals. Ich war unglaublich stolz. Leider reichten die Einnahmen ungefähr für einen Farbeimer und drei Schrauben. Nicht ganz für die Sanierung. Irgendwann wurde es mir zu viel und ich bin auf Wanderschaft gegangen. Ich dachte, vielleicht ist es woanders schöner. War es nicht. Also kam ich zurück. Manche Orte gehören einfach dorthin, wo sie stehen. Und manchmal war hier auch einfach nichts. Keine Stimmen, keine Musik, kein Applaus. Nur Dunkelheit, Leere, Staub und Zeit. In dieser Stille habe ich viel nachgedacht. Was ist eigentlich Theater? Sind es die Bretter, die Scheinwerfer, die Kulissen? Oder entsteht Theater erst, wenn Menschen zusammenkommen, wenn für einen Moment alle dieselbe Geschichte erleben? Ich habe euch so vermisst.
1: Ist das nicht rührend, wie die kleinen Panther, Ingolstädter Kinder vom Theaterspielclub, das Ingolstädter Stadttheater aus seiner Zukunft erzählen lassen? An einem Samstagvormittag Anfang Juli herrschte ein reges Treiben auf der Terrasse des Stadttheaters Ingolstadt vor dem Restaurant Backstage. Veronika Peters vom Rathaus, Ex-Buchhändler und Antiquar Paul Schönhuber und Caroline Schwärzli-Bühler, die Initiatorin eines Stiftungsvereins zugunsten der Theatersanierung und Backstage-Pächterin, hatten zu einem Bücherbasar eingeladen. Die Tische auf der Terrasse waren vollgestapelt mit Belletristik, klassischer Literatur, Kochbüchern, Kunstbänden und Ratgebern. Über 2000 Euro kamen an Spenden zusammen. Doch vor allem ging es um diese Art von Come Together, derjenigen, die nicht wollen, dass das Herz der Stadt ein Lost Place wird. Und das wollen sie auch immer wieder durch solche und ähnliche Aktionen sichtbar machen. Theresa Traut, als Schauspielerin langjähriges Ensemblemitglied des Theaters, nahm an diesem Vormittag bei ihren Ausschnitten aus ihrem Soloabend als Singer-Songwriterin mit der traurigen und mit so viel Wortwitz formulierten Geschichte vom Phönixvogelherz immer wieder Bezug zur Schließung des Helmer-Buro-Baus. Denn auch ihr blutet darüber das Herz, dass am 31. Mai der eiserne Vorhang zum letzten Mal ihre langjährige Wirkungsstätte verschlossen hat.
2: Und als jetzt auf der großen Bühne der letzte Vorhang fiel, der eiserne, da ist mir das Herz gebrochen. Ich wundere mich eigentlich über Jahr nicht mehr, aber über ein Theaterwunder, da würde ich mich auf jeden Fall freuen. Ich wäre dabei.
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Wenn ich diesem alten Bau was wünschen würde, dann wäre das 7 Leben. Als der Phönix zum ersten Mal flog, war sehr leicht. Seine Gedanken waren noch nicht so schwer. Er war ein heißer Feger, ein schräger Vogel mit einer wunderschönen Meise unter der Krone. Leichten Herzens stieg er immer höher. Da kam er in eine Sphäre, da konnte er den Schmerz der Menschen fühlen. Und dicke Tränen kullerten herab, so dass sein Blick verschwamm und er die Orientierung verlor. Er fiel herunter auf einen Berg, dann noch ein Stückchen weiter, krachte durchs Dach, wurde wach und landete am Mittelpunkt der Welt, am Stadttheater Ingolstadt. Er sah einen großen, roten, leuchtenden Buchstaben, die Überschrift Herz der Stadt. Da wusste der Phönix, hier bin ich richtig. Da der Phönix schon aus alten Leben ein Künstler war, Schauspieler, Musiker, alles, was man sich nur vorstellen kann, heuerte er gleich dort an als Schauspieler, Musiker. Und er spielte und zwitscherte und brillierte, tirillierte. Und wenn er nicht gestorben ist oder die Bude eingerissen ist oder zerkracht ist, dann zwitschert und tirilliert er noch immer.

0: Phönix freute sich so vor sich hin an dieser tragikomisch schaurig schönen Welt. Er schlug vor Freude einen Purzelbaum, lachte sich einen Ast, setzte sich drauf und baumelte mit den Beinen, grinste wie ein Honigkuchenpferd, bis sein Lachen gefror. Er vernahm ein herzzerreißendes Schluchzen unten am Baum. Es war ein kleiner Fuchs. Ja, kleiner Fuchs. Was heulst du denn? Ich bin so Mutter- und Vaterseelen allein. Bitte zähme mich und sei mein Freund. Tut mir leid, mein Kleiner, ich kann nicht. Ich bin verabredet mit dem Kater, mit den schicken Stiefeln. Wir wollen das Mädchen mit den roten Käppi retten. Die hat sich verbarrikadiert in dem Traumschloss. Sie kam in Amorositäten mit einem Gigolo-Wolf. Wir müssen die da rausholen. Und danach wollen wir noch zu einem wichtigen Bücherflohmarkt gehen. Das geht nicht, ich kann nicht. Ich will die Welt retten. Ja. Und der Fuchs sah ihn mit den traurigsten Augen der Welt an, dass einem ganz anders ums Herz werden konnte. Und seufzte. Man kennt nur die Dinge, die man zähmt. Die Menschen und Vögel haben diese Wahrheit vergessen. Sie kaufen alles in den Geschäften, aber da es keine Läden für Freunde gibt, haben sie keine. Man sieht nur mit dem Herzen gut. Das Wesentliche ist für die Augen unsichtbar. Doch der Phönix hatte ein Déjà. Wie? Moment mal, die Geschichte kenne ich. Auf die Geschichte ist schon der kleine Prinz reingefallen.
1: Doch der Fuchs erweist sich nicht als Freund des Phönixfeuervogels. Er stürzt sich auf den Vogel und sein Herz.
0: Flog zurück zu seiner Bühne, weil er da immer Trost fand. Da ereilte ihn die Nachricht, die Stadtkasse ist leer. Das Theater wird geschlossen. Und ein allerletztes Mal flog er in die Höhe, in die Lüfte, sang aus voller Brust. Das Herzblut tropfte auf den Bühnenboden, bis plötzlich der eiserne Vorhang runterkrachte. Der Phönix konnte gerade noch hindurchschlüpfen. Er hat sich beinahe die feuerroten Flügel gebrochen. Und er wusste, was die Stunde geschlagen hat. Er wusste, es ist Zeit zu gehen. Er flog davon. Und dann schrieb er das traurigste Lied aller Zeiten in A-Moll. Knöchelverzeichnis. Jetzt steht es 13. Eigentlich für Flügel, aber der war auch schon davon geflogen. Du warst mir Mond und Sonne in aller tiefster Nacht. Ich hab so süß geträumt, nun bin ich aufgewacht. Der Vogel ist getroffen, ein Schuss, ein lauter Knall. Er fällt ins Bodenlose, er stirbt in freiem Fall.
1: Theresa Traut trauerte mit Ausschnitten aus ihrem Liederabend Phönixvogelherz über die Schließung des Stadttheaters Ingolstadt und trug zum regen Bücherverkauf zugunsten eines künftigen Stiftungsvereins bei. Das war's für heute vom Kulturkanal. Sie hören uns wieder am Sonntag in der Früh um 9. Für heute verabschiedet sich Isabella Krein.
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1: Hier die aktuellen Meldungen von den Straßen bei uns in der Region. Fahrt auf der A9 Nürnberg in Richtung Ingolstadt besonders vorsichtig. Zwischen Dreieck-Holledau und Pfaffenhofen kommt es zu Behinderungen aufgrund eines Unfalles auf dem linken Fahrstreifen.
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4: Ich bin Moritz Einzel. Seit September 2024 kontrolliert Deutschland an allen Außengrenzen. Bundesinnenminister Dobrindt hat jetzt angekündigt, die Kontrollen über den September dieses Jahres hinaus zu verlängern. Er hat das auch mit der Lage in der spanischen Exklave Ceuta erklärt. Dort waren innerhalb kurzer Zeit geschätzt 60.000 Menschen auf irregulärem Weg angekommen. Die meisten von ihnen sollen aber das Gebiet schon wieder Richtung Marokko verlassen haben. Wer 45 Jahre lang gearbeitet hat, soll in Zukunft nicht mehr automatisch abschlagsfrei in Rente gehen können. Gegen diesen Plan der Bundesregierung lehnen sich die CDU-Ministerpräsidenten von Sachsen, Sachsen-Anhalt und Thüringen auf. Sachsens Landeschef Kretschmer droht mit einem Nein im Bundesrat. Der Unionsfraktionsvize im Bundestag Müller hat der Rheinischen Post aber gesagt, dass an dem Vorhaben nicht mehr gerüttelt werden dürfe. Nachdem es im letzten Jahr stellenweise deutlich zu voll auf der Wiesn geworden ist, soll es beim diesjährigen Oktoberfest besser laufen. Dabei helfen sollen KI-gestützte Kameras, die zu große Ansammlungen erkennen sollen und schnell Alarm schlagen. Am zweiten Wiesn-Samstag war es im vergangenen Jahr vor den Festzelten so voll geworden, dass es für tausende Menschen weder vor noch zurückging. Der Druck auf FIFA-Präsident Gianni Infantino wächst. Nach der Boykottdrohung der UEFA und massiver Kritik weiterer Verbände verliert er jetzt auch noch seinen hochrangigen Berater Carlos Cordeiro. Wackeln damit Infantinos milliardenschwere Investorenpläne? Thomas Thonfeld?
5: Der erhoffte Milliardendeal des FIFA-Präsidenten wird immer unwahrscheinlicher. Nachdem sich nun bereits 3 Kontinentalverbände kritisch bzw. klar gegen seine Pläne ausgesprochen haben, scheinen die unter den FIFA-Mitgliedsverbänden kaum noch mehrheitsfähig. Und die drastische Kritik seines zurückgetretenen ehemaligen Vertrauten Cordeiro zeigt ja, dass auch Infantino selbst nicht mehr unumstritten ist.
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6: Aktuell sind bei uns im Herzen Bayerns keine größeren Störungen gemeldet.
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7: Am Abend und in der Nacht werden die Wolken langsam mehr, die Tiefstwerte zwischen 18 und 20 Grad. Morgen, der Samstag, wird schwüler und wechselhafter. Neben sonnigen Abschnitten entsteht im Tagesverlauf örtlich auch das ein oder andere kräftige Gewitter bei Maximaltemperaturen bis 30 Grad. Der Radio in Wettertrend, der Sonntag dann wieder freundlicher, Sonne und Wolken im Wechsel bei 30 bis 33 Grad.
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1: 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Aktuell sind bei uns im Herzen Bayerns keine größeren Störungen gemeldet.
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1: Ich bin Moritz Einzel. Die Krise in der spanischen Exklave Ceuta spitzt sich weiter zu. Mindestens 57 Migranten sind nach Angaben eines spanischen Fernsehsenders ums Leben gekommen. Sie wollten von Marokko aus nach Ceuta gelangen. Der Bericht von Zoe Tassovali.
2: Viele Menschen versuchten, durch das Meer nach Ceuta zu schwimmen. Andere kletterten über die meterhohen Grenzzäune. Unter ihnen sind auch viele Frauen, Kinder und Jugendliche. Laut den spanischen Behörden ist zwar ein Großteil inzwischen freiwillig nach Marokko zurückgekehrt. Die EU-Kommission macht trotzdem jetzt eine klare Ansage. Von Ceuta aus geht es derzeit nicht weiter auf das europäische Festland. Die spanische Exklave gehört zwar zur EU, liegt aber außerhalb des Schengen-Raums.
1: Ganz Deutschland hat jetzt gleichzeitig Sommerferien. Auf den Autobahnen sorgt das für lange Staus. Der ADAC hat am Nachmittag bundesweit 24 Staus mit jeweils mehr als 10 Kilometern Länge gezählt. Besonders betroffen waren unter anderem die A1 Richtung dänische Grenze, die A9 zwischen München und Nürnberg sowie die A8 Richtung Österreich und Italien. Nach dem Einsatz mehrerer Hubschrauber ist der offene Waldbrand in den Chiemgauer Alpen gelöscht. Der Katastrophenfall wird deswegen um Mitternacht beendet. Das hat der Kreisfeuerwehrverband Traunstein mitgeteilt. Am Wochenende sollen in dem Gebiet bei Unterwössen Nachlöscharbeiten verbliebene Glutnester bekämpfen. Der Widerstand gegen die WM-Pläne von FIFA-Chef Infantino wächst. Nach dem Europäischen Verband UEFA und der CONCACAF, die Nord-Mittelamerika und die Karibik vertritt, geht jetzt auch der Asienverband auf Abstand zu Infantino. Aus Protest gegen die Pläne ist außerdem Infantino-Berater Carlos Cordeiro zurückgetreten. Infantino will eine neue Vermarktungsgesellschaft für Weltmeisterschaften gründen und Anteile davon an private Investoren verkaufen.
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3: Im Herzen Bayerns liegen uns derzeit keine größeren Störungsmeldungen vor.
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4: Am Abend und in der Nacht werden die Wolken langsam mehr, die Tiefstwerte zwischen 18 und 20 Grad. Morgen, der Samstag, wird schwüler und wechselhafter. Neben sonnigen Abschnitten entsteht im Tagesverlauf örtlich auch das ein oder andere kräftige Gewitter bei Maximaltemperaturen bis 30 Grad. Der Radio in Wettertrend, der Sonntag dann wieder freundlicher, Sonne und Wolken im Wechsel bei 30 bis 33 Grad.
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1: Im Herzen Bayerns liegen uns derzeit keine größeren Störungsmeldungen vor.

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1: Ich bin Moritz Einzel. Mehr als 50.000 Menschen haben versucht, von Marokko aus in die spanische Exklave Ceuta zu kommen. Jetzt ist die dadurch verursachte Migrationskrise nach Angaben der spanischen Regierung praktisch überwunden. Nahezu alle, die in Ceuta angekommen waren, seien inzwischen wieder nach Marokko zurückgekehrt, hieß es. Der Chef der EVP-Fraktion im Europaparlament, der CSU-Politiker Weber, fand im ZDF dennoch deutliche Worte.
2: Man hat versucht, wieder mit Migration politischen Druck auszuüben und das darf Europa nicht zulassen. Wir haben das bei Erdogan in der Türkei schon mal erlebt, wir haben das bei Lukaschenko in Belarus schon mal erlebt, an der polnischen Grenze. Auch Putin hat es in Finnland versucht und Europa muss da in der Lage sein, sofort zu handeln, Grenzen zu schließen. Europa darf sich nicht erpressbar machen.
1: Weber forderte, die EU-Grenzschutzagentur Frontex zu stärken. Wegen des Zustroms von Migranten aus Marokko setzt Italien das Schengen-Abkommen mit Spanien für einen Monat aus. Da beide Länder keine gemeinsame Grenze haben, betrifft die Maßnahme Passagiere, die per Flugzeug oder Schiff unterwegs sind. Sie müssen bei der Einreise einen Pass vorzeigen. Als erster bayerischer Ministerpräsident hat Markus Söder der Republik Moldau einen Besuch abgestattet. In der Hauptstadt Chisinau sagte Söder, das Land sollte einen Platz in der EU haben. Die Moldawier würden hart arbeiten, um das Verfahren zu bestehen. Moldaus Präsidentin Sandu warnte vor einer unnötigen Verzögerung des Beitrittsverfahrens. Der Widerstand gegen FIFA-Präsident Infantino nach der Vorstellung seiner Investorenpläne wächst weiter. Neben der UEFA gehen weitere Kontinentalverbände auf Distanz zu Infantino, jetzt auch der Asiatische Fußballverband. Und ein hochrangiger Berater Infantinos ist aus Protest zurückgetreten. Er nannte die Pläne ein schlechtes Geschäft für den Fußball und seine Zukunft. Infantino will WM-Anteile an private Investoren verkaufen.
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3: Hier die wichtigsten Meldungen von den Straßen bei uns in der Region. Fahrt auf der A9 Ingolstadt in Richtung München besonders vorsichtig. Zwischen den Anschlussstellen Ingolstadt Süd und Manching kommt es zu Verzögerungen durch Tiere auf der Fahrbahn.
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4: Die Wolken werden mehr heute Nacht, Tiefstwerte zwischen 18 und 20 Grad. Der Samstag selber dann schwül und wechselhaft. Neben Sonne auch im Tagesverlauf örtlich kräftige Gewitter möglich bei 27 bis 30 Grad. Und der Radio in Wettertrend. Der Sonntag wieder freundlicher mit einem Sonne-Wolken-Mix und 30 bis 33 Grad.
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0: 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Hier die wichtigsten Meldungen von den Straßen bei uns in der Region. Fahrt auf der A9 Ingolstadt in Richtung München besonders vorsichtig. Zwischen den Anschlussstellen Ingolstadt Süd und Manching kommt es zu Verzögerungen durch Tiere auf der Fahrbahn.
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1: Ich bin Moritz Einzel. In der spanischen Nordafrika-Exklave Ceuta entspannt sich die Lage zunehmend. Von etwa 50.000 Migranten sind nach Angaben der Regierung in Madrid fast alle wieder freiwillig nach Marokko zurückgekehrt. Die Vorkommnisse haben unterdessen in Europa eine neue Asyldebatte angefacht. Der Chef der EVP-Fraktion im EU-Parlament, Weber, erinnerte im ZDF daran, dass erst vor gut einem Monat neue Asylregeln für die EU beschlossen wurden.
2: Genau die Zustände wollten wir und wollen wir beenden. Und deswegen, wenn es jetzt dazu kommt, dass auch Marokko die Flüchtlinge direkt zurücknimmt, dass die Menschen wieder nach Marokko zurückgehen, sind es gute Nachrichten und das zeigt, dass Europa auch durchsetzungsfähig ist. Ich freue mich darüber, wenn dem so ist.
1: In Deutschland kündigte Bundesinnenminister Dobrindt an, die Grenzkontrollen nochmals zu verlängern. SPD-Generalsekretär Klüssendorf will an der abschlagsfreien Rente nach 45 Beitragsjahren festhalten. Der Bild-Zeitung hat Klüssendorf gesagt, Menschen, die sehr lange gearbeitet und ihre Beiträge gezahlt hätten, sollten die Möglichkeit haben, früher abschlagsfrei in Rente zu gehen. Betroffene hätten sich das verdient. Zuvor hatten sich 5 ostdeutsche Ministerpräsidenten gegen die Abschaffung der sogenannten Rente mit 63 ausgesprochen. Bei einem schweren Unwetter in der sächsischen Schweiz ist nach Polizeiangaben ein Mensch ums Leben gekommen. Mehrere weitere wurden verletzt. Das Unglück fand im Kurort Rathen statt. Ein massiver Windbruch habe dafür gesorgt, dass Bäume umstürzten. Das Ganze passierte nahe der Felsenbühne, einem der größten Freilichttheater Sachsens. FIFA-Präsident Infantino bekommt immer mehr Gegenwind. Der Betriebsdirektor des Fußball-Weltverbandes Lamour erhebt schwere Vorwürfe. In einem Schreiben, das der Nachrichtenagentur AP vorliegt, wirft er Infantino vor, Mitarbeiter einzuschüchtern. Die Pläne des FIFA-Chefs, Weltmeisterschaften für private Investoren zu öffnen, lehnt auch Lamour deutlich ab.
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3: Bei uns liegen im Herzen Bayerns momentan keine größeren Störungsmeldungen vor.
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4: Die Wolken werden mehr heute Nacht, Tiefstwerte zwischen 18 und 20 Grad. Der Samstag selber dann schwül und wechselhaft. Neben Sonne auch im Tagesverlauf örtlich kräftige Gewitter möglich bei 27 bis 30 Grad. Und der Radio in Wettertrend. Der Sonntag wieder freundlicher mit einem Sonne-Wolken-Mix und 30 bis 33 Grad.
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1: Bei uns liegen im Herzen Bayerns momentan keine größeren Störungsmeldungen vor.
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1: Ich bin Moritz Einzel. FIFA-Präsident Infantino will seine Investorenpläne für die Fußball-Weltmeisterschaften nicht weiter verfolgen. Das hat der Weltverband in einer nächtlichen Pressemitteilung bekannt gegeben. Zuvor hatten sich mehrere Verbände gegen die Idee gestellt. Die Europäische Fußballunion UEFA drohte